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1: Dieses Wochenende läuft der Diesner Töpfermarkt. Töpferwaren, Keramik, knapp 170 Aussteller aus 13 Ländern. Größer und schöner geht's wirklich nicht. Letztes Jahr waren um die 60.000 Leute da. Dieses Jahr vielleicht ja auch ihr. Und dann ist immer noch französische Woche in Starnberg. Zu Frankreich muss man eigentlich echt nicht viel sagen, oder? Ein Land mit Geschichte und Kultur. Egal ob bei der Musik, in der Politik, beim Essen oder beim Wein. Könnt ihr alles da genießen, also Allez mes amis, ab an den Starnberger Kirchplatz. Und am 22. Mai starten endlich die Tölzer Rosentage. Garten und Pflanzen, Lifestyle, Kunst und Genuss bekommt ihr da alles und zwar schon zum 25. Mal. Also geht hin, feiert mit beim Jubiläum. 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
1: Ich bin Hendrik Daum. Bulgarien hat den 70. Eurovision Song Contest gewonnen. Die 27-jährige Sängerin Dara erhielt in Wien für ihren Partyhit Bangaranga die mit Abstand meisten Punkte. Es ist der erste Sieg für Bulgarien beim ESC. Den zweiten Rang belegte Israel vor Rumänien. Für Deutschland gab es erneut ein enttäuschendes Ergebnis. Sängerin Sarah Engels landete mit ihrem Lied Fire auf dem drittletzten Platz. An die 20.000 Menschen haben in München bei der jährlichen Krachparade gegen hohe Mieten demonstriert und mehr Unterstützung für Musiker und Kultur gefordert. Die Kundgebungen finden seit 2014 statt, inspiriert von Rave-Paraden. In diesem Jahr beteiligten sich nach Angaben der Veranstalter 60 Vereine, Initiativen und Kollektive. Im Moment klingen letzte Schauer ab und danach ist es nur locker bewölkt oder auch sternenklar. Die Temperaturen, die gehen bis in der Früh runter auf +6 bis -1 Grad. Heute am Sonntag, da wechseln sich Wolken und längere sonnige Phasen ab. Nördlich der Donau, da bilden sich am Nachmittag aber erneut einzelne Schauer. Die Höchstwerte heute 14 bis 19 Grad. Ja.

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1: Ich bin Hendrik Daum. Nachdem in der norditalienischen Stadt Modena ein Mann mit einem Auto in eine Gruppe von Menschen gefahren ist, haben die Behörden vor kurzem weitere Details bekannt gegeben. Demnach ist unter den Schwerverletzten auch eine deutsche Touristin. Insgesamt wurden 8 Menschen verletzt, 4 davon schwer. Die Hintergründe des Vorfalls sind noch unklar. Der mutmaßliche Täter, ein etwa 30 Jahre alter Mann, wurde festgenommen. Die AfD steigt in einer INSA-Umfrage für die Bild am Sonntag auf 29%, den höchsten je auf Bundesebene für sie gemessenen Wert. Die Union dagegen fällt gegenüber der Vorwoche um einen Punkt auf 22% zurück. Tine Klimach mit den Einzelheiten.
2: Nicht nur die Union büßt ein, auch die SPD verliert einen Punkt und könnte im theoretischen Fall einer Bundestagswahl nur noch mit 12% rechnen. Zusammen erreichen Schwarz-Rot damit nur noch 34%. Die Grünen legen leicht zu und steigen auf 14%. Es ist ihr bester Wert beim INSA-Institut seit 2,5 Jahren. Im Herbst stehen 3 Landtagswahlen an, in Sachsen-Anhalt, Mecklenburg-Vorpommern und Berlin.
1: Bulgarien hat zum ersten Mal den Eurovision Song Contest gewonnen. Die 27-jährige Sängerin Dara erhielt in Wien für ihren Partyhit Bangaranga die mit Abstand meisten Punkte. Den zweiten Rang belegte Israel vor Rumänien. Für Deutschland gab es erneut ein enttäuschendes Ergebnis. Sängerin Sarah Engels landete mit ihrem Lied Fire auf dem drittletzten Platz. Der FC Bayern hat die Bundesliga-Saison mit einem 5:1-Sieg gegen Köln abgeschlossen und damit auch einen neuen Torrekord aufgestellt. 122 Treffer waren es in dieser Spielzeit. Die Bayern feierten mit Meisterschale und Bierdusche. Am letzten Spieltag gibt's aber auch lange Gesichter, denn jetzt steht auch fest, wer in die zweite Liga absteigen muss. Heidenheim verlor gegen Mainz mit 0:2 und St. Pauli verlor 1:3 gegen den zuvor punktgleichen VfL Wolfsburg, der sich damit in die Relegation retten konnte. Im Moment klingen letzte Schauer ab und danach ist es nur locker bewölkt oder auch sternenklar. Die Temperaturen, die gehen bis in der Früh runter auf +6 bis -1 Grad. Heute am Sonntag, da wechseln sich Wolken und längere sonnige Phasen ab. Nördlich der Donau, da bilden sich am Nachmittag aber erneut einzelne Schauer. Die Höchstwerte heute 14 bis 19 Grad.

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1: Ich bin Hendrik Daum. Nachdem in der norditalienischen Stadt Modena ein Mann mit einem Auto in eine Gruppe von Menschen gefahren ist, haben die Behörden weitere Details bekannt gegeben. Demnach ist unter den Schwerverletzten auch eine deutsche Touristin. Insgesamt wurden 8 Menschen verletzt, 4 davon schwer. Die Hintergründe des Vorfalls sind noch unklar. Der mutmaßliche Täter, ein etwa 30 Jahre alter Mann, wurde festgenommen. Die AfD steigt in einer INSA-Umfrage für die Bild am Sonntag auf 29%, den höchsten je auf Bundesebene für sie gemessenen Wert. Die Union dagegen fällt gegenüber der Vorwoche um einen Punkt auf 22% zurück. Tine Klimach mit den Einzelheiten.
2: Nicht nur die Union büßt ein, auch die SPD verliert einen Punkt und könnte im theoretischen Fall einer Bundestagswahl nur noch mit 12% rechnen. Zusammen erreichen Schwarz-Rot damit nur noch 34%. Die Grünen legen leicht zu und steigen auf 14%. Es ist ihr bester Wert beim INSA-Institut seit 2,5 Jahren. Im Herbst stehen 3 Landtagswahlen an, in Sachsen-Anhalt, Mecklenburg-Vorpommern und Berlin.
1: Im Moment klingen letzte Schauer ab und danach ist es nur locker bewölkt oder auch sternenklar. Die Temperaturen, die gehen bis in der Früh runter auf plus 6 bis minus 1 Grad. Heute am Sonntag, da wechseln sich Wolken und längere sonnige Phasen ab. Nördlich der Donau, da bilden sich am Nachmittag aber erneut einzelne Schauer. Die Höchstwerte heute 14 bis 19 Grad.

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1: Ich bin Hendrik Daum. Bulgarien hat zum ersten Mal den Eurovision Song Contest gewonnen. Die 27-jährige Sängerin Dara erhielt in Wien für ihren Partyhit Banga Ranga die mit Abstand meisten Punkte. Den zweiten Rang belegte Israel vor Rumänien. Für Deutschland gab es erneut ein enttäuschendes Ergebnis. Sängerin Sarah Engels landete mit ihrem Song Fire auf dem drittletzten Platz. Nachdem in der norditalienischen Stadt Modena ein Mann mit einem Auto in eine Gruppe von Menschen gefahren ist, haben die Behörden weitere Details bekannt gegeben. Demnach ist unter den Schwerverletzten auch eine deutsche Touristin. Insgesamt wurden 8 Menschen verletzt, 4 davon schwer. Die Hintergründe des Vorfalls sind noch unklar. Der mutmaßliche Täter, ein etwa 30 Jahre alter Mann, wurde festgenommen. Die Weltgesundheitsorganisation hat wegen des Ebola-Ausbruchs in der Demokratischen Republik Kongo und in Uganda eine internationale Gesundheitsnotlage ausgerufen. Mit diesem Schritt will die WHO Nachbarländer in erhöhte Alarmbereitschaft versetzen und die Unterstützung der internationalen Gemeinschaft mobilisieren. Es handelt sich jedoch um keinen Pandemie-Alarm, stellte die WHO klar. Die Fußball-Bundesliga ist für diese Saison passé. Der letzte Spieltag bot vor allem im Abstiegskampf Spannung pur. Am Ende müssen St. Pauli und Heidenheim die erste Liga verlassen. Pia Wegner berichtet.
2: Weiterkämpfen können die Wolfsburger. Die haben bei St. Pauli mit 3:1 gewonnen und sich damit die Relegation gesichert. Der Kiez-Club hingegen spielt kommende Saison in Liga 2, genauso wie die Heidenheimer, die gegen Mainz 0:2 verloren haben. Ein 2:2 zwischen Frankfurt und Stuttgart bedeutete für den VfB das letzte Champions-League-Ticket. Für die Eintracht wiederum sind damit die Europapokalträume geplatzt. Freiburg sicherte sich nämlich Rang 7 und das durch ein 4:1 gegen Leipzig.
1: Im Moment ist der Himmel locker bewölkt oder auch sternenklar bei Frühwerten zwischen +6 und -1 Grad. Heute am Sonntag, da wechseln sich Wolken und längere sonnige Phasen ab. Nördlich der Donau bilden sich am Nachmittag aber erneut immer wieder ein paar Schauer. Die Höchstwerte heute 14 bis 19 Grad.
3: Ja.

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1: Ich bin Hendrik Daum. Bulgarien hat zum ersten Mal den Eurovision Song Contest gewonnen. Die 27-jährige Sängerin Dara erhielt in Wien für ihren Partyhit Banga Runga die mit Abstand meisten Punkte. Den zweiten Rang belegte Israel vor Rumänien. Für Deutschland gab es erneut ein enttäuschendes Ergebnis. Sängerin Sarah Engels landete mit ihrem Song Fire auf dem drittletzten Platz. Nachdem in der norditalienischen Stadt Modena ein Mann mit einem Auto in eine Gruppe von Menschen gefahren ist, haben die Behörden weitere Details bekannt gegeben. Demnach ist unter den Schwerverletzten auch eine deutsche Touristin. Insgesamt wurden 8 Menschen verletzt, 4 davon schwer. Die Hintergründe des Vorfalls sind noch unklar. Der mutmaßliche Täter, ein etwa 30 Jahre alter Mann, wurde festgenommen. Im Moment ist der Himmel locker bewölkt oder auch sternenklar bei Frühwerten zwischen +6 und -1 Grad. Heute am Sonntag, da wechseln sich Wolken und längere sonnige Phasen ab. Nördlich der Donau bilden sich am Nachmittag aber erneut immer wieder ein paar Schauer. Die Höchstwerte heute 14 bis 19 Grad.

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Ich bin Hendrik Daum. Einen schönen guten Morgen. Bulgarien hat zum ersten Mal den Eurovision Song Contest gewonnen. Die 27-jährige Sängerin Dara erhielt in Wien für ihren Partyhit Banga Runga die mit Abstand meisten Punkte. Den zweiten Rang belegte Israel vor Rumänien. Für Deutschland gab es erneut ein enttäuschendes Ergebnis. Sängerin Sarah Engels landete mit ihrem Song Fire auf dem drittletzten Platz. Nachdem in der norditalienischen Stadt Modena ein Mann mit einem Auto in eine Gruppe von Menschen gefahren ist, haben die Behörden in der Nacht weitere Details bekannt gegeben. Demnach ist unter den Schwerverletzten auch eine deutsche Touristin. Insgesamt wurden 8 Menschen verletzt, 4 davon schwer. Die Hintergründe des Vorfalls sind noch unklar. Der mutmaßliche Täter, ein etwa 30 Jahre alter Mann, wurde festgenommen. Mehr Lärm für München, so heißt ein Bündnis, das seit 12 Jahren in der Landeshauptstadt zur sogenannten Krachparade aufruft. Am Abend haben sich fast 20.000 Menschen daran beteiligt. Mehrere Dutzend Musikmobile und rollende Bühnen waren für den Lärm verantwortlich. Die 60 Vereine hinter dem Bündnis fordern mehr Unterstützung für Musiker und Subkultur in München und sie protestieren gegen die hohen Mieten. Der deutsche Meister FC Bayern hat die Bundesliga-Saison mit einem 5:1-Sieg gegen Köln abgeschlossen und damit auch einen neuen Torrekord aufgestellt. 122 Treffer waren es in dieser Spielzeit. Kapitän Manuel Neuer nahm in der heimischen Arena die Meisterschale in Empfang und heute wird dann mit den Fans auf dem Münchner Marienplatz weitergefeiert. Aber es flossen auch Tränen am letzten Spieltag. Heidenheim und St. Pauli steigen ab in die zweite Liga. Wolfsburg konnte sich noch in die Relegation retten. Im Moment ist der Himmel locker bewölkt oder auch sternenklar bei Frühwerten zwischen +6 und -1 Grad. Heute am Sonntag, da wechseln sich Wolken und längere sonnige Phasen ab. Nördlich der Donau bilden sich am Nachmittag aber erneut immer wieder ein paar Schauer. Die Höchstwerte heute 14 bis 19 Grad.

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1: Ich bin Hendrik Daum. Einen schönen guten Morgen. Bulgarien hat zum ersten Mal den Eurovision Song Contest gewonnen. Die 27-jährige Sängerin Dara erhielt in Wien für ihren Partyhit Banga Runga die mit Abstand meisten Punkte. Den zweiten Rang belegte Israel vor Rumänien. Für Deutschland gab es erneut ein enttäuschendes Ergebnis. Sängerin Sarah Engels landete mit ihrem Song Fire auf dem drittletzten Platz. Mehr Lärm für München, so heißt ein Bündnis, das seit 12 Jahren in der Landeshauptstadt zur sogenannten Krachparade aufruft. Am Abend haben sich fast 20.000 Menschen daran beteiligt. Mehrere Dutzend Musikmobile und rollende Bühnen waren für den Lärm verantwortlich. Die 60 Vereine hinter dem Bündnis fordern mehr Unterstützung für Musiker und Subkultur in München und sie protestieren gegen die hohen Mieten. Im Moment ist der Himmel locker bewölkt oder auch sternenklar bei Frühwerten zwischen plus 6 und minus 1 Grad. Heute am Sonntag, da wechseln sich Wolken und längere sonnige Phasen ab. Nördlich der Donau bilden sich am Nachmittag aber erneut immer wieder ein paar Schauer. Die Höchstwerte heute 14 bis 19 Grad.

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1: Ich bin Moritz Einzel, guten Morgen. Bulgarien hat zum ersten Mal den Eurovision Song Contest gewonnen. Die 27-jährige Sängerin Dara erhielt in Wien für ihren Partyhit Bangaranga die mit Abstand meisten Punkte. Auf dem zweiten Rang landete Israel vor Rumänien. Lange Gesichter dagegen mal wieder bei den deutschen Fans. Sängerin Sarah Engels landete mit ihrem Song Fire auf dem drittletzten Platz. Nachdem in der norditalienischen Stadt Modena ein Mann mit einem Auto in eine Gruppe von Menschen gerast ist, haben die Behörden in der Nacht weitere Details bekannt gegeben. Demnach ist unter den 4 Schwerverletzten auch eine deutsche Touristin. Die Hintergründe des Vorfalls sind noch unklar. Der mutmaßliche Täter

0: Ein etwa 30 Jahre alter Mann wurde festgenommen. Die Weltgesundheitsorganisation hat wegen des Ebola-Ausbruchs in der Demokratischen Republik Kongo und in Uganda eine internationale Gesundheitsnotlage ausgerufen. Mit diesem Schritt will die WHO Nachbarländer in erhöhte Alarmbereitschaft versetzen und die Unterstützung der internationalen Gemeinschaft mobilisieren. Es handle sich jedoch um keinen Pandemiealarm, stellte die WHO klar. Die Fußball-Bundesliga ist für diese Saison passé. Der letzte Spieltag bot vor allem im Abstiegskampf Spannung pur. Am Ende müssen sich St. Pauli und Heidenheim aus der ersten Liga verabschieden. Pia Wegner berichtet.
1: Weiterkämpfen können die Wolfsburger. Die haben bei St. Pauli mit 3:1 gewonnen und sich damit die Relegation gesichert. Der Kiez-Club hingegen spielt kommende Saison in Liga 2, genauso wie die Heidenheimer, die gegen Mainz 0:2 verloren haben. Ein 2:2 zwischen Frankfurt und Stuttgart bedeutete für den VfB das letzte Champions-League-Ticket. Für die Eintracht wiederum sind damit die Europapokalträume geplatzt. Freiburg sicherte sich nämlich Rang 7 und das durch ein 4:1 gegen Leipzig.
0: Im Moment ist der Himmel locker bewölkt oder auch klar bei Frühwerten zwischen +6 und -1 Grad. Heute am Sonntag wechseln sich Wolken und längere sonnige Phasen ab. Nördlich der Donau bilden sich am Nachmittag aber erneut immer wieder ein paar Schauer. Die Höchstwerte heute 14 bis 19 Grad.

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1: Ich bin Moritz Einzel. Guten Morgen. Bulgarien hat zum ersten Mal den Eurovision Song Contest gewonnen. Die 27-jährige Sängerin Dara erhielt in Wien für ihren Partyhit Bangaranga die mit Abstand meisten Punkte. Auf dem zweiten Rang landete Israel vor Rumänien. Lange Gesichter dagegen mal wieder bei den deutschen Fans. Sängerin Sarah Engels landete mit ihrem Song Fire auf dem drittletzten Platz. Nachdem in der norditalienischen Stadt Modena ein Mann mit einem Auto in eine Gruppe von Menschen gerast ist, haben die Behörden in der Nacht weitere Details bekannt gegeben. Demnach ist unter den 4 Schwerverletzten auch eine deutsche Touristin. Die Hintergründe des Vorfalls sind noch unklar. Der mutmaßliche Täter, ein etwa 30 Jahre alter Mann, wurde festgenommen. Im Moment ist der Himmel locker bewölkt oder auch klar bei Frühwerten zwischen plus 6 und minus 1 Grad. Heute am Sonntag wechseln sich Wolken und längere sonnige Phasen ab. Nördlich der Donau bilden sich am Nachmittag aber erneut immer wieder ein paar Schauer. Die Höchstwerte heute 14 bis 19 Grad.

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1: Ich bin Moritz Einzel. Guten Morgen.

0: Mit diesen Klängen hat Bulgarien den 70. Eurovision Song Contest gewonnen. Die Sängerin Dara erhielt bei der Live-Show in Wien mit ihrem Partyhit Bangaranga die mit Abstand meisten Punkte. Platz 2 belegte Israel vor Rumänien. Germany 12 Points hieß es zwar, aber eben insgesamt 12 Punkte für Deutschland. Ein enttäuschendes Ergebnis für Sarah Engels mit ihrem Lied Fire.
1: Wir haben alles gemacht, was in unserer Macht steht, und alles andere entscheiden dann die Sterne oder wer auch immer. Aber auf jeden Fall, ich fand's mega, hier dabei zu sein.
0: Engels in der ARD. Der deutsche Beitrag landete am Ende auf Platz 23 von 25. Eine internationale Gesundheitsnotlage hat die Weltgesundheitsorganisation ausgerufen. Grund ist der Ebola-Ausbruch in der Demokratischen Republik Kongo und in Uganda. Die WHO will unter anderem Nachbarländer in erhöhte Alarmbereitschaft versetzen. In Modena in Norditalien ist ein Mann mit einem Auto in eine Menschengruppe gerast. Eine der vier Schwerverletzten ist eine Touristin aus Deutschland. Der etwa 30-jährige

0: Der Fahrer wurde festgenommen. Er versuchte mit einem Messer in der Hand zu fliehen. Die Hintergründe sind noch unklar. St. Pauli und Heidenheim steigen aus der Fußball-Bundesliga ab. Heidenheim verlor am letzten Spieltag 0:2 gegen Mainz, St. Pauli 1:3 gegen Wolfsburg. Die Wölfe damit in der Relegation. Yannick Gerhardt bei The Zone.
1: Viele haben uns schon abgeschrieben. Jetzt haben wir die Chance, über die Relegation uns in der Bundesliga zu halten. Deswegen freuen wir uns heute sehr.
0: Die weiteren Ergebnisse: Frankfurt-Stuttgart 2:2, Leverkusen-HSV 1:1, Gladbach-Hoffenheim 4:0, Freiburg-Leipzig 4:1, Union-Berlin-Augsburg 4:0, Bremen-Dortmund 0:2 und die Bayern bekamen nach einem 5:1 gegen Köln die Meisterschale. Im Moment ist der Himmel locker bewölkt oder auch klar bei Frühwerten zwischen +6 und -1 Grad. Heute am Sonntag wechseln sich Wolken und längere sonnige Phasen ab. Nördlich der Donau bilden sich am Nachmittag aber erneut immer wieder ein paar Schauer. Die Höchstwerte heute 14 bis 19 Grad.

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1: Ich bin Moritz Einzel. Guten Morgen. Mit diesen Klängen hat Bulgarien den 70. Eurovision Song Contest gewonnen. Die Sängerin Dara erhielt bei der Live-Show in Wien mit ihrem Partyhit Bangaranga die mit Abstand meisten Punkte. Platz 2 belegte Israel vor Rumänien. Germany 12 Points hieß es zwar, aber eben insgesamt 12 Punkte für Deutschland. Ein enttäuschendes Ergebnis für Sarah Engels mit ihrem Lied Fire.
2: Wir haben alles gemacht, was in unserer Macht steht, und alles andere entscheiden dann die Sterne oder wer auch immer. Aber auf jeden Fall, ich fand's mega, hier dabei zu sein.
1: Engels in der ARD. Der deutsche Beitrag landete am Ende auf Platz 23 von 25. Eine internationale Gesundheitsnotlage hat die Weltgesundheitsorganisation ausgerufen. Grund ist der Ebola-Ausbruch in der Demokratischen Republik Kongo und in Uganda. Die WHO will unter anderem Nachbarländer in erhöhte Alarmbereitschaft versetzen. Im Moment ist der Himmel locker bewölkt oder auch klar bei Frühwerten zwischen plus 6 und minus 1 Grad. Heute am Sonntag wechseln sich Wolken und längere sonnige Phasen ab. Nördlich der Donau bilden sich am Nachmittag aber erneut immer wieder ein paar Schauer. Die Höchstwerte heute 14 bis 19 Grad.

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1: Ich bin Moritz Einzel, guten Morgen. Bulgarien ist der Sieger des Eurovision Song Contest in diesem Jahr. Die Sängerin Dara hat den Wettbewerb in Wien für sich entschieden mit dem Partyhit Bangaranga.
2: It's unbelievable, it's unbelievable. I don't even know what's going on right now. I think Bangaranga is going on.
1: Das sagte Dara im ARD-Interview. Platz 2 ging an Israel, Rang 3 an Rumänien. Deutschland belegte nur den drittletzten Platz mit dem Lied Fire von Sarah Engels, die sich aber trotzdem sehr zufrieden zeigte.
3: Es war Wahnsinn. Also ich hatte so viel Spaß und ich bin so happy, dass ich es richtig genießen konnte. Ich hatte Spaß um mein Leben und ich hätte es am liebsten nochmal gemacht.
1: Am Rande des ESC-Finales kam es zu anti-israelischen Demonstrationen. Die Polizei nahm 14 Menschen fest, die an einer nicht angemeldeten Versammlung teilnahmen. In Würzburg endet heute der Deutsche Katholikentag mit einem Abschlussgottesdienst. Die Feier auf dem Residenzplatz beginnt um 10 Uhr. Mehrere tausend Menschen werden erwartet. Der Katholikentag steht unter

0: Unter dem Leitwort Hab Mut, steh auf. Ebola-Ausbruch in Zentralafrika. Die Weltgesundheitsorganisation hat deswegen eine internationale Gesundheitsnotlage ausgerufen. In der Demokratischen Republik Kongo und in Uganda sind bereits 80 Menschen am Ebola-Virus gestorben. Heidenheim und St. Pauli sind aus der Fußball-Bundesliga abgestiegen. Heidenheim verlor am letzten Spieltag 0:2 gegen Mainz, St. Pauli 1:3 gegen Wolfsburg. Die Wölfe retteten sich in die Relegation. Der FC Bayern bekam nach einem 5:1 gegen Köln die Meisterschale. Joshua Kimmich bei The Zone.
1: In dieser Saison waren wir sehr, sehr konstant auf einem sehr hohen Niveau. Natürlich war nicht alles perfekt, nicht alles optimal, aber ich würde sagen, sehr vieles war gut.
0: Außerdem spielten Frankfurt Stuttgart 2:2, Leverkusen HSV 1:1, Gladbach Hoffenheim 4:0, Freiburg Leipzig 4:1, Union Berlin Augsburg 4:0 und Bremen Dortmund 0:2. Im Moment ist der Himmel locker bewölkt oder auch klar bei Frühwerten zwischen +6 und -1 Grad. Heute am Sonntag wechseln sich Wolken und längere sonnige Phasen ab. Nördlich der Donau bilden sich am Nachmittag aber erneut immer wieder ein paar Schauer. Die Höchstwerte heute 14 bis 19 Grad.

0: Einen wunderschönen guten Morgen hier an diesem Sonntag bei uns auf Radio Oberland. Ja, für viele Menschen ist der Ruhestand ein lang ersehnter Traum. Endlich mehr Zeit für das, was im Berufsleben oft zu kurz gekommen ist. Hobbys, Reisen, Familie. Gleichzeitig weniger Verpflichtungen und Stress. Doch wenn es dann soweit ist, merken manche, dieser Übergang, der ist gar nicht so leicht.
1: Denn mit dem letzten Arbeitstag verändert sich oft mehr als nur der Tagesablauf. Das sagt auch Angelique Goldrian, Psychologin in der Ehe-, Familien- und Lebensberatungsstelle im Erzbistum München und Freising.
2: Das ist eine ganz herausfordernde Schwellensituation, weil man ja einfach sowas wie eine feste Tagesstruktur verliert, weil man nicht mehr in einem festen beruflichen Kontext ist, also auch Kolleginnen und Kollegen verliert, weil man sowas wie eine berufliche Identität erstmal aufgeben muss und viel Lebenszeit frei wird, die auch erstmal wieder gefüllt werden muss.
1: Damit keine Leere im Leben entsteht, ist es hilfreich, sich die eigenen Kompetenzen bewusst zu machen und sie bei neuen Aufgaben einzusetzen.
2: Dass ich mir überlege, wie kann ich denn das, was ich gerne mache und worin ich mich kompetent fühle, weitergeben? Oder wie wäre ich in der Familie gebraucht? Oder ich kann ein Ehrenamt übernehmen in der Gemeinde. Also es gibt viele, viele Möglichkeiten, eigene Fähigkeiten und Kompetenzen im Ruhestand zu leben.
1: So entsteht ein neues Gefühl von Sinn und Zugehörigkeit, auch ohne Beruf. Und dabei hilft vor allem, den Blick auf das zu richten, was da ist und nicht auf das, was fehlt.
2: Die beste Prophylaxe gegen Traurigkeit ist immer die Dankbarkeit. Allein so alt zu werden, dass man in den Ruhestand gehen kann, heißt ja auch, dass man ziemlich lang ziemlich fit war. Und es ist doch Zeit, die man jetzt noch geschenkt bekommt. Und Dankbarkeit ist einfach eine Haltung, die mich selber immer wieder daran erinnern kann, was es Gutes in meinem Leben gibt.
1: Der Ruhestand ist also kein Ende, sondern ein neuer Anfang. Eine Phase, die Zeit braucht, aber auch viele Möglichkeiten bietet. Lydia Jäger, katholische Redaktion.
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1: Ich bin Moritz Einzel. Guten Morgen. Bulgarien ist der Sieger des Eurovision Song Contest in diesem Jahr. Die Sängerin Dara hat den Wettbewerb in Wien für sich entschieden mit dem Partyhit Bangaranga.
2: Okay. It's unbelievable. It's unbelievable. I don't even know what's going on right now. I think Bangaranga is going on.
1: Das sagte Dara im ARD-Interview. Platz 2 ging an Israel, Rang 3 an Rumänien. Deutschland belegte nur den drittletzten Platz mit dem Lied Fire von Sarah Engels, die sich aber trotzdem sehr zufrieden zeigte.
3: Es war Wahnsinn. Also ich hatte so viel Spaß und ich bin so happy, dass ich es richtig genießen konnte. Ich hatte Spaß um mein Leben und ich hätte es am liebsten nochmal gemacht.
1: Am Rande des ESC-Finales kam es zu anti-israelischen Demonstrationen. Die Polizei nahm 14 Menschen fest, die an einer nicht angemeldeten Versammlung teilnahmen. In Würzburg endet heute der Deutsche Katholikentag mit einem Abschlussgottesdienst. Die Feier auf dem Residenzplatz beginnt um 10 Uhr. Mehrere tausend Menschen werden erwartet. Der Katholikentag steht unter dem Leitwort »Hab Mut, steh auf«. Im Moment ist der Himmel locker bewölkt oder auch klar bei Frühwerten zwischen plus 6 und minus 1 Grad. Heute am Sonntag wechseln sich Wolken und längere sonnige Phasen ab. Nördlich der Donau bilden sich am Nachmittag aber erneut immer wieder ein paar Schauer. Die Höchstwerte heute 14 bis 19 Grad. Ja.

0: Hier ist Radio Oberland an diesem Sonntag. Schönen guten Morgen. Vor kurzem haben Sie den Staatspreis der bayerischen Staatsregierung bekommen, die Wendelstein-Werkstätten im Landkreis Rosenheim. Bekommen hatte die Caritas-Einrichtung für ihre Designlinie Side by Side. Gegenstände von höchster Qualität und mit pfiffigen Lösungen im Detail, erklärt Projektleiterin Sabine Meyer.
1: Side by Side ist die Produktlinie, die die Wendelstein-Werkstätten seit mittlerweile 25 Jahren herstellen und international vertreiben. Es gibt natürlich teurere Sachen, aber wir versuchen eben auch über den Preis eine Wertschätzung für die Produkte zu bringen.
2: Das reicht dann vom Nussknacker bis zur Wandgarderobe. Immer neue Produkte bringen die Werkstätten auf den Markt, in der Herstellung zerlegt in viele Arbeitsschritte. Patrick Babel stellt zum Beispiel gerade den Fuß für ein Vollholzbügelbrett her. Er arbeitet seit Jahren mit Begeisterung in der Schreinerwerkstatt.
3: Also mit Holz werken, das ist schon schön, macht schon Spaß. Das macht ganz schön viel für mich aus, weil das ist wie ein zweites daheim für mich. Auch mit den Chefs und so und auch mit den Kollegen. Man hat eine Gaudi an der Arbeit.
2: Damit bieten die Wendelstein-Werkstätten Teilhabe am Arbeitsleben für Menschen mit Beeinträchtigungen an, sei es in der Wäscherei, in der Metallwerkstatt oder der Aktenvernichtung. Hier liefern kirchliche Einrichtungen, aber auch Behörden und Firmen ihre alten Unterlagen an, so die Leiterin Johanna Rackel-Zeiss.
4: Das ist halt unsere Schredderanlage, angeschlossen mit unserer Ballenpresse. Und die ganze Aktenvernichtung geht über drei Stockwerke. Das heißt vom ersten Stock, wo die Arbeitsgruppe ist, übers Erdgeschoss, wo die Warenannahme und die Anlieferung stattfindet. Und das Herzstück, die Maschine, der Schredder, ist halt im Keller herunten.
2: Aus dem ganzen südostbayerischen Raum kommen die Laster mit Tonnen von Unterlagen und Ordnern. Die müssen dann in die Hallen transportiert, sortiert und von Büroklammern, Plastikregistern und Co. befreit werden.
4: Das wird alles sortenrein, wird das sortiert und im recycelbaren Kreislauf auch wieder zugeführt. Genauso wie der Ordner an sich, der wird komplett zerlegt. Das ganze Metall und alles kommt weg und kommt eben auch zum Metallabfall und zum Kartonagenabfall, dass man halt einfach wieder was draus machen kann.
2: Ob Aktenvernichtung oder Designlinie, die Wendelstein-Werkstätten sind gelebte Inklusion. Sie sind ein Ort, an dem Menschen gesehen werden, mit ihren Fähigkeiten und Ideen. Willi Witte, katholische Redaktion.
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0: Mit Radio Oberland geht's durch den Sonntag. Schönen guten Morgen.
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2: Ich bin Moritz Einzel, guten Morgen.
3: Welcome to the riot, it's Bangaranga!
2: Jawohl, Bangaranga. Das ist der Sound gewesen des Eurovision Song Contest in Wien in diesem Jahr. Für Bulgarien hat die 27-jährige Sängerin Dara mit diesem Partyhit den Wettbewerb mit deutlichem Vorsprung gewonnen. Der ESC findet damit nächstes Jahr in Bulgarien statt. Nicht besonders gut gelaufen ist es mal wieder für den deutschen Beitrag. Nur auf dem drittletzten Platz landete der Song Fire von Sarah Engels.
4: Ich glaube, für Deutschland ist es kein Geheimnis, dass wir es immer schwer haben beim Eurovision. Deswegen, ich sag mal, hat es mich jetzt auch nicht unbedingt überrascht, das Ergebnis.
2: Hinter Bulgarien landete Israel auf dem zweiten Platz, Rumänien wurde Dritter. In der Demokratischen Republik Kongo und in Uganda ist das Ebola-Virus ausgebrochen. Die WHO hat deswegen eine internationale Gesundheitsnotlage ausgerufen. Es sind bereits 80 Menschen in der Region an Ebola gestorben. In Modena ist ein Mann mit einem Auto in eine Menschengruppe gefahren. Unter den Schwerverletzten ist den italienischen Behörden zufolge auch eine deutsche Touristin. Insgesamt wurden 8 Menschen verletzt. Der mutmaßliche Täter, ein 30-Jähriger, wurde festgenommen. Die Saison in der Fußball-Bundesliga ist vorbei. Nach dem letzten Spieltag ist klar, St. Pauli und Heidenheim müssen runter in Liga 2. Heidenheim verlor 0:2 gegen Mainz. Spieler Patrick Meinka sah aber nicht nur Schlechtes im Abstieg.
5: Wir haben es geschafft, nochmal eine gewisse Euphorie hervorzubringen und nochmal um diesen Relegationsplatz zu kämpfen.
2: Meinka bei The Zone. St. Pauli verlor 1:3 gegen Wolfsburg, der VfL damit in der Relegation. Die weiteren Ergebnisse: Frankfurt-Stuttgart 2:2, Leverkusen-HSV 1:1, Gladbach-Hoffenheim 4:0, Freiburg-Leipzig 4:1, Union-Berlin-Augsburg 4:0, Bremen-Dortmund 0:2 und die Bayern bekamen nach einem 5:1 gegen Köln die Meisterschale. Heute bilden sich nach sonnigem Beginn einige Quellwolken. Am Nachmittag entstehen daraus vor allem in der Oberpfalz und in Niederbayern einzelne kurze Schauer. Die Temperaturen erreichen 14 bis 19 Grad. Morgen bekommen wir erst Sonne, dann immer mehr Wolken und von Westen her Schauer und einzelne Gewitter. Auch am Dienstag und Mittwoch erwartet uns noch Schauerwetter mit höchstens kurzen sonnigen Phasen.

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1: 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Mai in Bad Tölz. 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
1: Ich bin Moritz Einzel. Guten Morgen.
2: Welcome to the riot. It's Bangaranga.
1: Jawohl, Bangaranga, das ist der Sound gewesen des Eurovision Song Contest in Wien in diesem Jahr. Für Bulgarien hat die 27-jährige Sängerin Dara mit diesem Party-Hit den Wettbewerb mit deutlichem Vorsprung gewonnen. Der ESC findet damit nächstes Jahr in Bulgarien statt. Nicht besonders gut gelaufen ist es mal wieder für den deutschen Beitrag. Nur auf dem drittletzten Platz landete der Song Fire von Sarah Engels.
3: Ich glaube, für Deutschland ist es kein Geheimnis, dass wir es immer schwer haben beim Eurovision. Deswegen, ich sag mal, hat es mich jetzt auch nicht unbedingt überrascht, das Ergebnis.
1: Hinter Bulgarien landete Israel auf dem zweiten Platz, Rumänien wurde Dritter. In der Demokratischen Republik Kongo und in Uganda ist das Ebola-Virus ausgebrochen. Die WHO hat deswegen eine internationale Gesundheitsnotlage ausgerufen. Es sind bereits 80 Menschen in der Region an Ebola gestorben. Heute bilden sich nach sonnigem Beginn einige Quellwolken. Am Nachmittag entstehen daraus vor allem in der Oberpfalz und in Niederbayern einzelne kurze Schauer. Die Temperaturen erreichen 14 bis 19 Grad. Morgen bekommen wir erst Sonne, dann immer mehr Wolken und von Westen her Schauer und einzelne Gewitter. Auch am Dienstag und Mittwoch erwartet uns noch Schauerwetter mit höchstens kurzen sonnigen Phasen.

0: Es ist Sonntag, ihr hört Radio Oberland und ich wünsche euch einen schönen guten Morgen. Falken im Kirchturm in Augsburg, Fledermäuse im Kirchendach am Staffelsee und ein wilder Bach im Donauries. Alles Gottes Schöpfung und alles im Bistum Augsburg. Das Bistum tut auch einiges zum Erhalt der Natur und der Umwelt in unserer Region. Still und effektiv und das schon seit Jahren. Veronika Götz hat sich mal erkundigt.
1: Das Wanderfalkenpärchen im Kirchturm von St. Ulrich und Afra in Augsburg macht derzeit Schlagzeilen. Da interessierte das Treiben im Nest oder im Horst das erste Mal über eine Webcam beobachten können. Dabei schützt die Pfarrei St. Ulrich und Afra schon seit Jahren die Falken in ihrem Kirchturm. Karl-Georg Michel, Umweltbeauftragter im Bistum Augsburg.
2: Wir haben eigentlich seit langem eine Absprache mit dem Landesamt für Umwelt, dass wir den Kirchturm in der Brutzeit der Falken eigentlich nicht betreten. Also vom zeitigen Frühjahr bis zum Juli, also dass der Falke nicht gestört wird.
1: Und Falken sind nicht die einzigen Tiere, die in St. Ulrich und Afra leben und die das Bistum schützt. Karl-Georg Michel?
2: Auch in der Basilika oben in der Kirchturmzwiebel haben wir auch ein Vorkommen von äußerst seltenen Fledermäusen, die da im Winter drin sind. Das ist ein ganz großes Winterquartier. Und solche Tiere muss man auch schützen. Und wir haben zum Beispiel auch einen Schöpfungsfonds, über den wir auch Fledermausprojekte in Pfarrkirchen unterstützen. Wenn eine Kirche saniert wird und da stehen bauliche Maßnahmen an, dann gibt es auch einen Fonds und Zuschuss zum Beispiel für sowas.
1: Dazu vergibt das Bistum Augsburg alle 2 Jahre auch immer seinen sogenannten Schöpfungspreis. Jeder, der etwas zum Schutz der Schöpfung Gottes macht, kann sich da bewerben. Michel?
2: Einer der Preisträger dieses Jahr, das war ein Bach. Im Donauries, im Nördlinger Ries, der war eigentlich ökologisch gesehen ziemlich tot. Dann hat sich ein Angler gepachtet, weil er da halt fischen wollte und hat gemerkt, da sind keine Fische mehr drin. Also hat er den renaturiert auf eine total schöne Weise. Der hat zum Beispiel einen der Schöpfungspreise gekriegt.
1: Also das Bistum Augsburg schützt die Umwelt in unserer Region. Nicht so spektakulär wie Greenpeace und Co., aber nicht weniger effektiv.
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3: Ich bin Moritz Einzel. Mit einem Schlussgottesdienst geht heute der Deutsche Katholikentag zu Ende. Zehntausende Gläubige sind in Würzburg dabei gewesen und auch einiger hoher Besuch aus der Politik war vor Ort. Florian Klaus berichtet.
4: Hab Mut, steh auf. Dieser Aufruf stand über dem Katholikentag in diesem Jahr. Von vornherein war klar, dass die gesellschaftlichen Krisen und Herausforderungen in der Welt auch in Würzburg präsent sein würden. So forderte etwa Bundespräsident Steinmeier gesellschaftliche Gegenwehr gegen Extremismus. Kanzler Merz war bei seinem Besuch mit Demonstranten konfrontiert. Dabei ging es vor allem um seine Klimapolitik. Aber natürlich ging es auf dem Katholikentag auch um direkt kirchliche Themen, etwa darum, wie es mit dem Reformweg weitergehen soll.
3: Deutschland und der Eurovision Song Contest, das war in diesem Jahr mal wieder keine Erfolgsgeschichte, aber trotz ihrer schlechten Platzierung in Wien hat die deutsche Vertreterin Sarah Engels eine positive Botschaft verbreitet.
5: Ich möchte nicht, dass Deutschland traurig ist, weil ich habe in den letzten 2-3 Tagen so viele positive Nachrichten bekommen und wirklich das Gefühl gehabt, dass Deutschland hinter mir steht und es ist ein so, so schönes Gefühl.
3: Mit ihrem Song Fire war Engels auf den drittletzten Platz gekommen. Der ESC-Sieg ging in diesem Jahr an Bulgarien. Deutschland hat noch woanders schlecht abgeschnitten, nämlich in einer Studie zum Wohlbefinden von Kindern. Da gab es nur Platz 25 von 37 bewerteten Ländern, teilte das UN-Kinderhilfswerk in Köln mit. Die ersten 3 Plätze belegen die Niederlande, Dänemark und Frankreich. In einem Abstiegsendspiel in der 2. Fußball-Bundesliga ist Fürth heute zum Siegen verdammt. Die Franken empfangen den direkten Rivalen Düsseldorf. Gewinnt Fürth nicht, geht die Spielvereinigung runter in die 3. Liga. Anstoß ist um 15.30 Uhr. Bereits am Mittag feiert in München der FC Bayern seine deutsche Meisterschaft auf dem Marienplatz. Oberbürgermeister Krause lädt die Bayern ins Rathaus ein.
6: Nach den wirklich kalten Eisheiligen lasst sich heute wieder die Sonne blicken. Die Temperaturen steigen bis 18 Grad. Auch in den nächsten Tagen schaut es ganz ähnlich aus. Wolken und Sonne wechseln sich ab und wird wieder ein bisschen wärmer.
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6: Auch schon viel los Richtung Autobahn, Richtung Garmisch-Partenkirchen. Kein Wunder, es ist ein wunderschöner Tag und die Leute machen einen Ausflug, wo immer sie hier unterwegs sind. Ich wünsche eine gute und vor allem eine sichere Fahrt. Ja, und zwar Blitzer habe ich auch schon, und zwar in Peiting Richtung Füssen beim Gasthof Lamprecht. Und dann habe ich noch einen in Halblech, da steht dann die nächste Blitzeranlage. Bitte fahren Sie ganz vorsichtig und kommen Sie gut an Ihr Ziel.
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6: Ja, und ich wünsche euch einen ganz schönen Sonntag und sage Grüß Gott beieinander, grüß euch, mit Benny Ostler und seine Wechselsteiner Musikanten.

Der Bayerische Frühschoppen bei Radio Oberland heilt am Sonntag, den 17. Mai, mit den Strasserdirndl und hin noch die Widerstandsmusikanten.

Das geht ja auch so, wenn man irgendwo ist und es lächelt einer an, dann lächelt man automatisch zurück. Ja, so ein Lächeln. Es kostet nichts und bringt viel ein. Es bereichert den Empfänger, ohne den Geber ärmer zu machen. Es ist kurz wie der Blitz, aber die Erinnerung ist oft unvergänglich. Keiner ist so reich, dass er drauf verzichten könnte und keiner so arm, dass er es sich nicht leisten könnte. Es bringt Glück im Heim, schafft guten Willen im Geschäft und ist ein Zeichen der Freundschaft. Man kann es weder kaufen noch erbitten, noch leihen oder steuern, denn es bekommt erst seinen Wert, wenn es verschenkt wird. Also jetzt lächelt die einer mal zu mit die Tölzer Sänger und hinten noch die Mittenwalder Maultrommler.

ich muss mal ganz gewaltig aufblasen, es blitzt nämlich überall. Ein Blitzer in der Mittenwalder Straße, beidseitig in Richtung Mittenwald. Dann ein Blitzer in Pöcking in der Hindenburgstraße auf der Höhe vom Bahnhof. Bitte fahren Sie ganz vorsichtig, aber das machen Sie ja sowieso, weil sonst wird's teuer.

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7: Der Bayerische Frühschoppen bei Radio Oberland. Und da geht's mal mit die Geschwister Pilzl. Ich freu mich schon, wann's Sommer wird. Hinten nach hören wir den Stiegelhupfer und drauf den Leusachtaler Drogsang. Hin über d'Alm, her über d'Alm. Ich wünsche euch einen schönen Sonntag.

0: Das ist so schön, wenn die Sonne wieder scheint nach die Eisheilige. Und es war ja richtig kalt mit Schneefall bis ins Tal in Oberammergau, war es richtig weiß. Und heute scheint wieder die Sonne und Temperaturen, die gehen mal wieder bis auf 18 Grad. Die nächsten Tage wechseln sich Wolken und Sonne ab, aber es wird wieder ein bisschen wärmer.
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0: Schon was los auf die Straßen im Oberland, aber wir haben Gott sei Dank keine Störungsmeldung. Eine gute und eine sichere Fahrt darf ich Ihnen wünschen. Ja, und Blitzer habe ich natürlich genug. Und zwar in Halblech steht der Blitzer, dann einer in Pöcking in Höhe Bahnhof. Und in der Mittenwalder Straße, da blitzen es beidseitig in Richtung Mittenwald. Wo immer Sie unterwegs sind, fahren Sie Stadli.
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0: Ja, und ich wünsche euch einen ganz guten Sonntag und sage Grüß Gott und Grüß euch.

Der Schobersepp hat heute Geburtstag und seine Mama, die Elisabeth, der Papa, der Sebastian und seine kleine Schwester, die Verena, die wünschen ihm alles, alles Gute. Und mir natürlich auch.

Da gibt's auch schon eine schöne Bauernregel und die hat gut zur letzten Woche passt. Mai fröste böse Gäste und auch Mai Regen auf die Saaten, dann regnet's Dukaten. Mai kühl und nass füllt dem Bauer Scheun und Fass. Das du seid, lasst sie hören, wie ich bin aufgegangen und hin noch die Wattentaler. Ich wünsche euch einen schönen Sonntag.

Ja, zum Frühjahr, da gehört ja auch die Flohmarktzeit wieder dazu. Und der nächste ist am Hausberg kommenden Samstag am 23.05. in Garmisch-Partenkirchen am Hausbergparkplatz, dann am 6.06. in Oberammergau am Festplatz. Und ich wünsche euch viel Spaß dabei.

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1: So kurz vor 11 Uhr haben wir jetzt noch den Fährensee gegangen und den Epser Kaisengang. Ein schöner Sonntag wünsche ich euch.

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3: Ich bin Moritz Einzel. Mitten in der norditalienischen Stadt Modena ist gestern ein Auto in eine Menschenmenge gerast. Es gibt mehrere Schwerverletzte, darunter auch eine deutsche Touristin, das sagte der Bürgermeister der Stadt. Der Bericht von Claudia Wächter.
4: Es war der blanke Horror, sagen Augenzeugen. Hier können die Bilder einfach nicht vergessen. Menschen fliegen regelrecht durch die Luft, Panik bricht aus. Am Ende der Wahnsinnsfahrt versucht der Täter noch zu fliehen. Mit einem Messer in der Hand. Passanten können ihn aber stoppen und der Polizei übergeben. Einen etwa 30-jährigen Italiener, der schon einmal in psychiatrischer Behandlung war. Warum er in die Gruppe raste, ist aber noch unklar. Im Moment gehen die Ermittler hier aber nicht von einem Terrorakt aus.
3: Die Ukraine hat in der Nacht groß angelegte Drohnenangriffe auf Russland ausgeführt. Die russischen Streitkräfte teilten mit, es seien mehr als 550 ukrainische Drohnen abgewehrt worden. Bei ukrainischen Angriffen auf die Region um die Hauptstadt Moskau seien mindestens 3 Menschen ums Leben gekommen. Deutschland hat in einer internationalen Studie zum Kinderwohl Platz 25 von 37 bewerteten Ländern belegt. Damit bleibe Deutschland hinter seinen Möglichkeiten zurück, teilte das UN-Kinderhilfswerk in Köln mit. Auf den ersten 3 Plätzen liegen die Niederlande, Dänemark und Frankreich. Xabi Alonso wird neuer Trainer des FC Chelsea. Das hat der Clubweltmeister aus London bestätigt. Alonso erhält bei den Blues einen Vertrag bis 2030. Nach seiner erfolgreichen Spielerkarriere führte Alonso Bayer Leverkusen vor 2 Jahren zur deutschen Fußballmeisterschaft, zum Pokalsieg und ins Europa-League-Finale. Anschließend ging Alonso zu Real Madrid, wo der 44-jährige Spanier aber Anfang dieses Jahres entlassen wurde.
5: Ich glaube, die Eisheiligen haben wir jetzt überstanden. Wolken, aber mehr Sonne, die wechseln sich heute ab. Die Temperaturen steigen bis ca. 18 Grad. Die Nächte bleiben leider noch kühl. Auch die nächsten Tage schaut es ganz ähnlich aus. Wolken, Sonne und es wird ein bisschen wärmer.
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5: Es ist schon was los auf den Straßen im Oberland, Richtung Garmisch-Partenkirchen, Richtung Autobahnende. Aber ich habe noch keine Störungsmeldung. Eine gute und eine sichere Fahrt möchte ich Ihnen wünschen. Aber Blitzer habe ich natürlich. Blitzer in Pöcking, Hindenburger Straße auf der Höhe vom Bahnhof. Dann habe ich noch einen in der Mittenwalder Straße. Da wird gleich beidseitig geblitzt. Und wenn Sie jetzt noch ein Nein für mich haben, sind so nett und schreiben mir einfach eine WhatsApp. Ich sage schon mal Danke dafür.
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5: Ja, und ich wünsche euch einen ganz schönen Sonntag und sage grüß Gott benan, grüß euch mit dem Gradner Gesang und dann für den Pauli die Seespitzler.

Ja, die Zeit vergeht so schnell. Nächstes Wochenende haben wir schon das Pfingstwochenende. Für alle Christen ist Pfingsten ein sehr wichtiges Fest. Das Datum, an dem wir das Pfingstfest feiern, ist jedes Jahr ein anderes. Es hängt davon ab, auf welchen Tag Ostern fällt. Ostern fällt immer auf den ersten Sonntag, nachdem im Frühling zum ersten Mal ein Vollmond am Himmel stand. Dann sind es 50 Tage bis Pfingsten. Pfingsten kommt vom griechischen Pentekoste, das heißt der 50. Tag. Musikalisch geht's gleich weiter bei uns mit die Surtaler und dann der Kirchheimrieder Musi. Ein schöner Sonntag wünsche ich euch.

Lustig beieinander hat das nette Stück geheißen. Weiter geht's gleich bei uns beim Bayerischen Frühschoppen bei Radio Oberland mit die Ramsauer Sänger und hin noch der Eschenloher Zittermusik.

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3: 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Mit der Gamsheckmusi im Geisacher Zitterklang und drauf die Strasserdirndl auf tirolerischen Almen. Einen schönen Sonntag wünsche ich euch.

0: Ein bisschen mehr Wolken sind schon wieder am Himmel, aber noch scheint die Sonne richtig gut. Temperaturen steigen so bis 18 Grad. Ja, wenigstens ist es nicht mehr so kalt und es regnet und schneit auch nicht mehr. Die nächsten Tage schaut es ganz ähnlich aus. Wolken, Sonne im Mix. Es wird ein bisschen wärmer.
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0: Und da haben wir Gott sei Dank keine Störungsmeldung. Eine gute und eine sichere Fahrt möchte ich Ihnen wünschen. Ja, und Blitzer habe ich schon, und zwar Mittenwalder Straße beidseitig. Dann in Halblech habe ich auch einen Blitzer und dann habe ich in Pöcking einen Blitzer, und zwar in der Nähe vom Bahnhof.
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0: Ja, und ich wünsche euch einen ganz schönen Sonntag und sage grüß Gott beieinander, grüß euch mit der Neiner Almusi, schneidig aufgespult.

Ja, kommendes Wochenende haben wir das Pfingstfest. Die Bibel sagt, dass damals die Jünger, die Jesus immer begleitet haben, zusammenkamen. Plötzlich brauste es am Himmel und ein Wind kam auf. Feuerzungen sollen über den Köpfen der Jünger erschienen sein. Es heißt, der Heilige Geist sei über sie gekommen. Dann geschah das Pfingstwunder. Sie redeten in Sprachen, die sie vorher nicht verstanden haben. So konnten sie die Lehre Jesus in die Welt hinaustragen. Die Christen feiern am Pfingsten auch den Geburtstag der Kirche. Musikalisch geht's ja weiter bei uns beim Bayerischen Frühschoppen bei Radio Oberland mit dem Bartelkorcher Sänger und hier noch die Tanzl Musikal Edelmann.

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7: So kurz vor 12 Uhr hören wir jetzt noch das Flügelhorn-Duo Anna und Franz mit dem Bayerischen Berg und noch das Heb Jochen und seine goldene Landl-Musik.

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3: Ich bin Moritz Einzel. In einer internationalen Vergleichsstudie zum Kinderwohl landet Deutschland weit hinten auf Platz 25 von 37 bewerteten Ländern. Das hat das UN-Kinderhilfswerk mitgeteilt. Um das Wohlbefinden von Kindern und Jugendlichen zu vergleichen, wurden etwa die Armutsquote, das Bildungsniveau sowie körperliche und mentale Gesundheit betrachtet. Die ersten drei Plätze belegen die Niederlande, Dänemark und Frankreich. Abschluss des Katholikentags in Würzburg. Tausende Menschen sind zu einem Open-Air-Gottesdienst zusammengekommen. Dabei erinnerte der Vorsitzende der Deutschen Bischofskonferenz Wilmer an die humanitäre Krise im Sudan. Die Welt brenne, aber sie sei nicht verloren, sagte Wilmer. Der 104. Katholikentag stand unter dem Motto »Hab Mut, steh auf«. Wegen Brandgefahr haben Rettungskräfte einen Zug in Traunstein evakuiert. Laut dem Bayerischen Roten Kreuz ging um kurz nach 5 Uhr der Großalarm ein. Trotz der frühen Stunde seien 200 Fahrgäste in dem Zug gewesen, der von Salzburg nach München unterwegs war. Laut BRK waren die Bremsen eines Wagens so heiß geworden, dass ein Brand befürchtet wurde. Die Passagiere wurden vorübergehend in einer Turnhalle untergebracht. Der Münchner Marienplatz erstrahlt wieder in Rot und Weiß. Die Fußballer des FC Bayern München feiern zusammen mit ihren Fans die 35. deutsche Meisterschaft. Und dieses Mal trifft ein Grüner auf die Roten, berichtet Pia Wegner.
4: Keine Woche offiziell im Amt hat nämlich der neue Oberbürgermeister Dominik Krause erstmals den Rekordmeister in seinen Hallen zu Gast. Standesgemäß wird sich ins Goldene Buch der Stadt eingetragen und gegen 13.30 Uhr soll das Meisterteam dann samt Schale den Balkon betreten. Dieses Mal wird allerdings ohne die weiblichen Kolleginnen gefeiert, deren Double-Party steigt dann morgen ab 15.30 Uhr.
5: Bei mir schauen aufs Wetter. Ja, ganz so blau ist es nicht mehr draußen. Ein paar Wolken schwirren schon umeinander, aber die tun uns nicht weh. Gott sei Dank kein Regen mehr, kein Schnee mehr. Eisheilige sind hoffentlich Schnee von gestern. Es wird wieder wärmer. Die nächsten Tage schaut es richtig gut aus. Wolken, Sonne, aber es wird wärmer.
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5: Und das schaut immer noch gut aus. Ich habe Gott sei Dank keine Störungsmeldung. Eine gute und eine sichere Fahrt möchte ich Ihnen wünschen. Falls Sie gerade irgendwas gesehen haben oder irgendwo im Stau stehen, schreiben Sie mir einfach eine WhatsApp. Ich sage schon mal Danke dafür. Ja, einen Blitzer habe ich schon, und zwar auf der Mittenwalder Straße beidseitig. Und dann mehrere Blitzer haben wir noch, und zwar in Halblech haben wir einen Blitzer, den haben wir nochmal bestätigt gekriegt. Dann Blitzer in Pöcking, auch nochmal Höhe Bahnhof. Also wenn Sie noch was für mich haben, ich nehme alles.
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5: Ja, und ich sage grüß Gott, Beiland, grüß euch. Auf geht's in die dritte Stunde Bayerischer Frühschoppen bei Radio Oberland. Und wenn Sie jetzt gerade beim Essen sind, dann wünsche ich Ihnen einen ganz einen guten Appetit. Anfangen werden wir gleich mit Sepp Wissmann und hin noch die Wetterloch bloß.

An Pfingsten ging es in der Kirche immer recht feierlich zu. Die Ankunft des Heiligen Geistes wurde sogar bildlich veranschaulicht, indem eine Taube durch das Heiliggeistloch herabschwebte und wochenlang hing die danach über den Köpfen der Gläubigen. Mit der Weinberg-Twitter-Musik geht's gleich weiter.

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Und da geht's gleich weiter mit einem schönen Gesangl von dem Duo Sebrich und hin noch die steirische Bloss.

Ja, Pfingsten, das hat noch eine besondere Bedeutung. In ländlichen Gegenden, so wie bei uns, wird geweihtes Wasser auf die Äcker und Wiesen versprengt, um sie vor Hagel, Misswachs und anderen Schäden zu beweihen. In der Kirche drückt der Pfarrer das schönste Messgewand, rumadum voller Gold, a Heidner. Der Gang zur Messe war jedem ein Bedürfnis. Aber geh nur gerade her zu mir, Herr Meyer, von den Geschwister Schabmeier.

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6: 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Und der darf mal den letzten Musikwunsch erfüllen mit dem Wiesig Moda. Hint noch die steirische Blos und den harten Kern.

0: Ja, wie wir heute in der Früh nach Murnau gefahren sind, war strahlend blau. Jetzt hat die Bewölkung schon wieder mehr zugenommen. Wolken, Sonne, aber es regnet wenigstens nicht und ist ja nicht mehr so kalt. Die nächsten Tage schaut es ganz ähnlich aus. Es wird ein bisschen wärmer.
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0: Und da habe ich Gott sei Dank keine Störungsmeldung. Ich wünsche eine gute und eine sichere Fahrt. Ein gutes Ankommen, wo immer Sie hier unterwegs sind. Neuen Blitzer habe ich auch nicht mehr, aber den alten, der steht noch da. Und zwar in der Mittenwalder Straße Richtung Mittenwald, beidseitig.
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0: Ja, und ich wünsche euch einen ganz schönen Sonntag.

Die Pfingstfeiertage sind ganz hohe Feiertage. Die alten Leute haben früher gesagt, an so einem Tag geht kein Bub zu seinem Maler. Da ist der Tag viel zu heilig. An die Feiertag hat man das beste Gewand angezogen, auf dem Kopf war der Schnürhut oder die Otterhaum. Und so angelegt ist man dann zum Amt gegangen. Bald danach, die es aus war, saß man beim Mittagsmahl, was früher allgemein um 11 eingenommen worden ist. Gnädel haben dazugehört, Leberknädel oder Nackerte, gemahlen sind Semignädeln, ein Schweinsbraten, ein Kalbsbraten und natürlich ein Erdäpfelsalat. Ja, Pfingsten ist immer noch so ein Feiertag, da kommt auch die ganze Familie zusammen und es gibt da schönes Essen. Die Roststadler lassen sich hören und hin noch die Hinterleitenmusik.

0: Der Franz Posch und seine Imbrückler haben sie mit dem Bierbohrer genieren lassen.
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0: Nachbegleiten deren uns heute die fidelen Intaler und die Linden Zittermusi.

Unser Bayerischer Frühschoppen bei Radio Oberland geht hier stadtlich wieder seinem Ende zu. Ich bedanke mich fürs Zuhören. Danke für die netten WhatsApp. Ich wünsche euch noch einen ganz schönen Sonntag. Nächstes Wochenende, Pfingstwochenende, ist mein Kollege der Simon Sterzer für Sie am Mikrofon. Und ich freue mich schon wieder auf morgen auf die Nacht. Für Gott benannt, sagt die Marlene Löhmeier, pfiat euch.

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0: Ich bin Moritz Einzel. Mehr Engagement für Frieden und Menschlichkeit. Dazu hat der Vorsitzende der Deutschen Bischofskonferenz Wilmer zum Abschluss des Katholikentags in Würzburg aufgerufen. Bei einem Freiluftgottesdienst sagte Wilmer, die Kirche müsse hinausgehen, mitten ins Chaos und ins Leid dieser Welt.
1: Die Welt brennt, ja, aber sie ist nicht verloren. Denn Gott schenkt uns die Kraft, Geduld und Ausdauer.
0: Insbesondere verwies Bischof Wilmer auf die humanitäre Lage im Sudan. Solche Brandherde lösche man nicht durch Zuschauen. Zum ersten Mal seit Anfang März ist Diesel wieder billiger als die günstigste gängige Benzinsorte E10. Im bundesweiten Tagesdurchschnitt hat ein Liter Diesel gestern 1,99 Euro gekostet. Ein Liter E10 ein kleines bisschen mehr, teilte der ADAC mit. Anfang April war Diesel zwischenzeitlich mehr als 25 Cent teurer als E10. In der Demokratischen Republik Kongo ist das Ebola-Fieber ausgebrochen. Die Hilfsorganisation Ärzte ohne Grenzen bereitet jetzt einen Großeinsatz vor. Aktuell gäbe es 336 Verdachtsfälle und 88 Todesfälle. Verantwortlich ist ein Ebola-Virusstamm, für den es laut WHO keinen zugelassenen Impfstoff gibt. Nach einer völlig verkorksten Saison kämpft Fürth gegen den Abstieg aus der zweiten Fußball-Bundesliga. Im letzten Saisonspiel geht's heute Nachmittag gegen den direkten Konkurrenten Düsseldorf um alles oder nichts. Fürths Trainer Heiko Vogel.
2: Es ist ein Endspiel, bei dem man keinen Pokal überreicht bekommt, aber wo es darum geht, ein ganz elementares Ziel zu erreichen.
0: Das Kleeblatt braucht einen Sieg gegen Düsseldorf, um noch eine Chance auf den Klassenerhalt zu haben. Anstoß ist um 15.30 Uhr. Nürnberg tritt gleichzeitig in Hannover an. Sonnenschein und dichtere Quellwolken wechseln sich ab. Aus den Bergen heraus bilden sich vereinzelte Schauer. Zum Abend hin werden die Wolken weniger. Die Temperaturen erreichen 14 bis 19 Grad. Morgen bekommen wir Sonne, immer mehr Wolken und von Westen her Schauer und einzelne Gewitter. Auch am Dienstag und Mittwoch erwartet uns noch Schauerwetter mit höchstens kurzen sonnigen Phasen.

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1: Ich bin Moritz Einzel. Mehr Engagement für Frieden und Menschlichkeit. Dazu hat der Vorsitzende der Deutschen Bischofskonferenz Wilmer zum Abschluss des Katholikentags in Würzburg aufgerufen. Bei einem Freiluftgottesdienst sagte Wilmer, die Kirche müsse hinausgehen, mitten ins Chaos und ins Leid dieser Welt.
2: Die Welt brennt, ja, aber sie ist nicht verloren. Denn Gott schenkte uns die Kraft, Geduld und Ausdauer.
1: Insbesondere verwies Bischof Wilmer auf die humanitäre Lage im Sudan. Solche Brandherde lösche man nicht durch Zuschauen. Zum ersten Mal seit Anfang März ist Diesel wieder billiger als die günstigste gängige Benzinsorte E10. Im bundesweiten Tagesdurchschnitt hat ein Liter Diesel gestern 1,99 Euro gekostet. Ein Liter E10 ein kleines bisschen mehr, teilte der ADAC mit. Anfang April war Diesel zwischenzeitlich mehr als 25 Cent teurer als E10. Sonnenschein und dichtere Quellwolken wechseln sich ab. Aus den Bergen heraus bilden sich vereinzelte Schauer. Zum Abend hin werden die Wolken weniger. Die Temperaturen erreichen 14 bis 19 Grad. Morgen bekommen wir Sonne, immer mehr Wolken und von Westen her Schauer und einzelne Gewitter. Auch am Dienstag und Mittwoch erwartet uns noch Schauerwetter mit höchstens kurzen sonnigen Phasen. 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
3: Ich bin Fabian Schaffer. Der Marienplatz in Münchener strahlt in Rot und Weiß. Tausende Fans.

0: Menschlichkeit gefordert. Bei einem Freiluftgottesdienst sagte Wilmer, die Welt brenne, aber sie sei nicht verloren, denn Gott schenke uns Kraft, Geduld und Ausdauer.
1: Also, wartet nicht, zögert nicht, schaut hin, packt an, geht los, habt Mut, steh auf. Amen.
0: Insbesondere verwies Bischof Wilmer auf die humanitäre Lage im Sudan. Solche Brandherde lösche man nicht durch Zuschauen. In einer internationalen Vergleichsstudie zum Kinderwohl landet Deutschland weit hinten auf Platz 25 von 37 bewerteten Ländern. Das hat das UN-Kinderhilfswerk mitgeteilt. Um das Wohlbefinden von Kindern und Jugendlichen zu vergleichen, wurden etwa die Armutsquote, das Bildungsniveau sowie körperliche und mentale Gesundheit betrachtet. Die ersten drei Plätze belegen die Niederlande, Dänemark und Frankreich. Wegen Brandgefahr haben Rettungskräfte einen Zug in Traunstein evakuiert. Laut dem Bayerischen Roten Kreuz ging um kurz nach 5 Uhr der Großalarm ein. Trotz der frühen Stunde seien 200 Fahrgäste in dem Zug gewesen, der von Salzburg nach München unterwegs war. Laut BRK waren die Bremsen eines Wagens so heiß geworden, dass ein Brand befürchtet wurde. Die Passagiere wurden vorübergehend in einer Turnhalle untergebracht. Sonnenschein und dichtere Quellwolken wechseln sich ab. Aus den Bergen heraus bilden sich vereinzelte Schauer. Zum Abend hin werden die Wolken weniger. Die Temperaturen erreichen 14 bis 19 Grad. Morgen bekommen wir Sonne, immer mehr Wolken und von Westen her Schauer und einzelne Gewitter. Auch am Dienstag und Mittwoch erwartet uns noch Schauerwetter mit höchstens kurzen sonnigen Phasen. 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
1: Ich bin Fabian Schaffer. Der Marienplatz in München erstrahlt in Rot und Weiß. Tausende Fans feiern die 35. deutsche Fußballmeisterschaft des FC Bayern. Das Team von Trainer Vincent Kompany zeigt sich auf dem Rathausbalkon mit der Meisterschale, die den Bayern gestern nach dem 5:1-Sieg gegen Köln übergeben worden war. Erstmals wird die Bayernmannschaft vom neuen Münchner Oberbürgermeister Krause empfangen. Wegen Brandgefahr haben Rettungskräfte einen Zug in Traunstein evakuiert. Laut dem Bayerischen Roten Kreuz ging um kurz nach 5 Uhr der Großalarm ein. Trotz der frühen Stunde seien 200 Fahrgäste in dem Zug gewesen, der von Salzburg nach München unterwegs war. Laut BRK waren die Bremsen eines Wagens so heiß geworden, dass ein Brand befürchtet wurde. Die Passagiere wurden vorübergehend in einer Turnhalle untergebracht. Sonnenschein und dichtere Quellwolken wechseln sich ab. Aus den Bergen heraus bilden sich vereinzelte Schauer. Zum Abend hin werden die Wolken weniger. Die Temperaturen erreichen 14 bis 19 Grad. Morgen bekommen wir Sonne, immer mehr Wolken und von Westen her Schauer und einzelne Gewitter. Auch am Dienstag und Mittwoch erwartet uns noch Schauerwetter mit höchstens kurzen sonnigen Phasen.

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1: Ich bin Fabian Schaffer. Der FC Bayern feiert in München seine Meisterschaft in der Fußball-Bundesliga auf dem Marienplatz. Bevor die Spieler auf den Rathausbalkon traten, um sich von den Fans bejubeln zu lassen, wurden sie von Oberbürgermeister Krause empfangen. Der lobte den FC Bayern anschließend als Aushängeschild der Stadt. Deutschland belegt beim Wohlbefinden von Kindern nur Platz 25 von 37 Ländern. Das zeigt eine Studie des UN-Kinderhilfswerks. Spitzenreiter sind die Niederlande, Dänemark und Frankreich. Auch in ärmeren Ländern wie Rumänien, Ungarn und der Slowakei wachsen Kinder unter besseren Bedingungen auf als in Deutschland, heißt es dort. Feuerwehr und Sanitäter haben in Traunstein einen aus Kroatien kommenden

0: der Schweiz gestartet. Im zweiten Spiel gegen Lettland heute sollen jetzt die ersten wichtigen Punkte her. Pia Wegner mit den Einzelheiten.
1: Lettland gilt neben Ungarn, Österreich und Großbritannien zu den Gruppengegnern, gegen die Deutschland laut Erwartungslage punkten muss. Sonst wird es mit der Viertelfinalqualifikation schwierig. Außerdem hat die DEB-Auswahl in dieser Partie direkt die Chance, die Auftaktniederlage schnell vergessen zu machen.
0: Sonnenschein und dichtere Quellwolken wechseln sich ab. Aus den Bergen heraus bilden sich vereinzelte Schauer. Zum Abend hin werden die Wolken weniger. Die Temperaturen erreichen 14 bis 19 Grad. Morgen bekommen wir Sonne, immer mehr Wolken und von Westen her Schauer und einzelne Gewitter. Auch am Dienstag und Mittwoch erwartet uns noch Schauerwetter mit höchstens kurzen sonnigen Phasen.

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1: Ich bin Fabian Schaffer. Der FC Bayern feiert in München seine Meisterschaft in der Fußball-Bundesliga auf dem Marienplatz. Bevor die Spieler auf den Rathausbalkon traten, um sich von den Fans bejubeln zu lassen, wurden sie von Oberbürgermeister Krause empfangen. Der lobte den FC Bayern anschließend als Aushängeschild der Stadt. Feuerwehr und Sanitäter haben in Traunstein einen aus Kroatien kommenden Nachtzug evakuiert. Gemeldet worden war ein Brand, der sich dann jedoch als qualmende Bremse herausstellte. Laut Feuerwehr wurden 250 Fahrgäste evakuiert. Der Zugverkehr auf dem vielbefahrenen Streckenabschnitt zwischen Salzburg und München wurde für eine Stunde eingestellt. Sonnenschein und dichtere Quellwolken wechseln sich ab. Aus den Bergen heraus bilden sich vereinzelte Schauer. Zum Abend hin werden die Wolken weniger. Die Temperaturen erreichen 14 bis 19 Grad. Morgen bekommen wir Sonne, immer mehr Wolken und von Westen her Schauer und einzelne Gewitter. Auch am Dienstag und Mittwoch erwartet uns noch Schauerwetter mit höchstens kurzen sonnigen Phasen. 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
1: Ich bin Fabian Schaffer. Deutschland schneidet beim Wohlbefinden von Kindern nicht gut ab. Es liegt nur auf Platz 25 von 37 Ländern, zeigt eine UNICEF-Studie. Besonders alarmierend, nur 60% der 15-Jährigen erreichen die Mindestkompetenz in Lesen und Mathe. Der Abstand zwischen armen und reichen Familien ist groß. Bei benachteiligten Jugendlichen schaffen nur 46% die Grundkompetenzen, bei Wohlhabenden 90%. Etwa 900 Programmpunkte und zehntausende Besucher. Beim Deutschen Katholikentag in Würzburg ist in den letzten Tagen einiges los gewesen. Mit einem Schlussgottesdienst ist die Veranstaltung heute zu Ende gegangen. Florian Klaus berichtet.
2: Die Welt brennt, aber sie ist nicht verloren. Mit diesen Worten hat der Vorsitzende der Deutschen Bischofskonferenz Wilmer zum Engagement für Frieden und Menschlichkeit aufgerufen. Er sagte in Würzburg, Gott schenke Kraft, Geduld und Ausdauer.
3: Also, wartet nicht, zögert nicht, schaut hin, packt an, geht los, habt Mut, steh auf. Amen.
1: Ein defekter Tankwagen hat in Aschaffenburg eine vorübergehende Sperrung des Bahnhofs ausgelöst. Demnach war aus einem in der Nacht abgestellten Güterwagen Methanol ausgelaufen,

gegen Köln aus der Saison verabschiedet. Sonnenschein und dichtere Quellwolken wechseln sich ab. Aus den Bergen heraus bilden sich vereinzelte Schauer. Zum Abend hin werden die Wolken weniger. Die Temperaturen erreichen 14 bis 19 Grad. Morgen bekommen wir Sonne, immer mehr Wolken und von Westen her Schauer und einzelne Gewitter. Auch am Dienstag und Mittwoch erwartet uns noch Schauerwetter mit höchstens kurzen sonnigen Phasen.

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1: Ich bin Fabian Schaffer. Deutschland schneidet beim Wohlbefinden von Kindern nicht gut ab. Es liegt nur auf Platz 25 von 37 Ländern, zeigt eine UNICEF-Studie. Besonders alarmierend, nur 60% der 15-Jährigen erreichen die Mindestkompetenz in Lesen und Mathe. Der Abstand zwischen armen und reichen Familien ist groß. Bei benachteiligten Jugendlichen schaffen nur 46% die Grundkompetenzen, bei Wohlhabenden 90%. Ein defekter Tankwaggon hat in Aschaffenburg eine vorübergehende Sperrung des Bahnhofs ausgelöst. Demnach war aus einem in der Nacht abgestellten Güterwaggon Methanol ausgelaufen, so die Bundespolizei in Würzburg. Ein Lokführer bemerkte das am Vormittag und meldete den Defekt. Ein größeres Aufgebot von Polizei, Feuerwehr und Spezialkräften rückte an. Der Bahnhof wurde gesperrt und das Problem schnell behoben. Sonnenschein und dichtere Quellwolken wechseln sich ab. Aus den Bergen heraus bilden sich vereinzelte Schauer. Zum Abend hin werden die Wolken weniger. Die Temperaturen erreichen 14 bis 19 Grad. Morgen bekommen wir Sonne, immer mehr Wolken und von Westen her Schauer und einzelne Gewitter. Auch am Dienstag und Mittwoch erwartet uns noch Schauerwetter mit höchstens kurzen sonnigen Phasen.

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1: Ich bin Fabian Schaffer. Lederhosen, ein Meer aus Rot und Weiß und mittendrin die glänzende Meisterschale. Die Fußballer des FC Bayern haben auf dem Münchner Rathausbalkon ihre 35. deutsche Meisterschaft bejubelt. Leon Goretzka nutzte die Feierlichkeit, um ein paar Worte an die Fans zu richten.
2: Ich bin ganz ehrlich, wir hatten, glaube ich, alle dieses Jahr das Gefühl, dass wir die Champions League gewinnen können. Aber in einer Woche haben wir noch ein Spiel und da werden wir nochmal richtig Gas geben, alle zusammen. Vielen Dank, dass ihr alle da seid und auf geht's.
1: Die Münchner spielen am Samstag im DFB-Pokalfinale gegen Titelverteidiger Stuttgart. In vielen anderen Staaten geht es Kindern besser als hier. Das ist das Ergebnis eines großen UNICEF-Vergleichs. In dem Ranking landet Deutschland auf Platz 25 von insgesamt 37 Ländern. Grund für das schlechte Abschneiden ist laut UNICEF, dass die sozialen Unterschiede deutlich größer seien. Kinder aus armen Familien sind demnach häufiger krank und schlechter in der Schule. Der Deutsche Katholikentag in Würzburg ist zu Ende gegangen mit einem großen Gottesdienst vor der Residenz. Der Vorsitzende der Deutschen Bischofskonferenz, Bischof Wilmer, rief zum Anpacken auf. Die Welt brenne, aber sie sei nicht verloren. Etwa 74.000 Menschen haben dieses Jahr den Katholikentag besucht. Der nächste findet in 2 Jahren in Paderborn statt. Die WHO hat wegen eines Ebola-Ausbruchs in der Demokratischen Republik Kongo eine internationale Gesundheitsnotlage ausgerufen. Die Rede ist von über 300 Verdachtsfällen und mehr als 80 Toten. Betroffen ist eine seltene Variante, gegen die es keinen Impfstoff und keine gezielte Therapie gibt. Die WHO warnt vor regionaler Ausbreitung, nicht vor einer Pandemie. Sonnenschein und dichtere Quellwolken wechseln sich ab. Aus den Bergen heraus bilden sich vereinzelte Schauer. Zum Abend hin werden die Wolken weniger. Die Temperaturen erreichen 14 bis 19 Grad. Morgen bekommen wir Sonne, immer mehr Wolken und von Westen her Schauer und einzelne Gewitter. Auch am Dienstag und Mittwoch aber

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1: Ich bin Fabian Schaffer. Lederhosen, ein Meer aus Rot und Weiß und mittendrin die glänzende Meisterschale. Die Fußballer des FC Bayern haben auf dem Münchner Rathausbalkon ihre 35. deutsche Meisterschaft bejubelt. Leon Goretzka nutzte die Feierlichkeit, um ein paar Worte an die Fans zu richten.
2: Ich bin ganz ehrlich, wir hatten, glaube ich, alle dieses Jahr das Gefühl, dass wir die Champions League gewinnen können. Aber in einer Woche haben wir noch ein Spiel und da werden wir nochmal richtig Gas geben, alle zusammen. Vielen Dank, dass ihr alle da seid und auf geht's!
1: Die Münchner spielen am Samstag im DFB-Pokalfinale gegen Titelverteidiger Stuttgart. In vielen anderen Staaten geht es Kindern besser als hier. Das ist das Ergebnis eines großen UNICEF-Vergleichs. In dem Ranking landet Deutschland auf Platz 25 von insgesamt 37 Ländern. Grund für das schlechte Abschneiden ist laut UNICEF, dass die sozialen Unterschiede deutlich größer seien. Kinder aus armen Familien sind demnach häufiger krank und schlechter in der Schule. Sonnenschein und dichtere Quellwolken wechseln sich ab. Aus den Bergen heraus bilden sich vereinzelte Schauer. Zum Abend hin werden die Wolken weniger. Die Temperaturen erreichen 14 bis 19 Grad. Morgen bekommen wir Sonne, immer mehr Wolken und von Westen her Schauer und einzelne Gewitter. Auch am Dienstag und Mittwoch erwartet uns noch Schauerwetter mit höchstens kurzen sonnigen Phasen.

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1: Ich bin Fabian Schaffer. In der Münchner Innenstadt herrschte heute mal wieder rot-weißer Ausnahmezustand. Die Fußballer des FC Bayern bejubelten zusammen mit ihren Fans ihre 35. deutsche Meisterschaft. Pia Wegner mit den Einzelheiten.
2: Die silberne Meisterschale und die Gesichter der Münchner haben auf dem Rathausbalkon quasi um die Wette gestrahlt. Nach so einer überragenden Saison kann das Team ja aber auch gar nicht anders, als ordentlich zu feiern. Und am besten beschreiben kann das wohl einer, der mittendrin dabei war, nämlich Präsident Herbert Hainer. Er fasste die Gemütslage am FC Bayern Mikro so zusammen.
3: Wenn man sieht, wie viele Menschen, wie viele Fans gekommen sind, dann kriege ich da ein großes Herz und kann mich nur freuen.
1: Deutschland belegt beim Wohlbefinden von Kindern nur Platz 25 von 37 Ländern. Das zeigt eine Studie des UN-Kinderhilfswerks. Spitzenreiter sind die Niederlande, Dänemark und Frankreich. Auch in ärmeren Ländern wie Rumänien, Ungarn und der Slowakei wachsen Kinder unter besseren Bedingungen auf als in Deutschland, heißt es dort. Die Polizei hat bei Leipzig einen entlaufenen Tiger erschossen. Das Tier war nach Polizeiangaben aus einer privaten Anlage in Schkeuditz entkommen und wurde in einer Gartenanlage erlegt. Ein Mann wurde schwer verletzt, er kam ins Krankenhaus. Greuther Fürth hat den direkten Abstieg aus der zweiten Fußball-Bundesliga am letzten Spieltag vermieden. Dank eines 3:0 gegen Düsseldorf landen die Fürther auf Rang 16 und müssen in die Relegation gegen Essen. Die Fortuna steigt neben Münster direkt ab. Zweiter Aufsteiger hinter Schalke ist Elversberg. Nach einem 3:0 gegen Münster, Hannover kommt gegen Nürnberg, nicht über ein 3:3 hinaus und bleibt in Liga 2. Paderborn schnappt sich Rang 3 und spielt um den Aufstieg. In der Nacht ist es locker bewölkt oder klar. Frühmorgens werden die Wolken im Westen zahlreicher. Die Temperaturen sinken auf plus 7 bis minus 1 Grad. Morgen scheint im Osten zunächst noch länger die Sonne, sonst zieht es zu. Am Nachmittag folgen Schauer und vereinzelte Gewitter mit starken Böen. Die Höchstwerte erreichen 14 bis 21 Grad.

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1: Ich bin Fabian Schaffer. In der Münchner Innenstadt herrschte heute mal wieder rot-weißer Ausnahmezustand. Die Fußballer des FC Bayern bejubelten zusammen mit ihren Fans ihre 35. deutsche Meisterschaft. Pia Wegner mit den Einzelheiten.
2: Die silberne Meisterschale und die Gesichter der Münchner haben auf dem Rathausbalkon quasi um die Wette gestrahlt. Nach so einer überragenden Saison kann das Team ja aber auch gar nicht anders, als ordentlich zu feiern. Und am besten beschreiben kann das wohl einer, der mittendrin dabei war, nämlich Präsident Herbert Hainer. Er fasste die Gemütslage am FC Bayern Mikro so zusammen.
3: Wenn man sieht, wie viele Menschen, wie viele Fans gekommen sind, dann kriege ich da ein großes Herz und kann mich nur freuen.
1: Deutschland belegt beim Wohlbefinden von Kindern nur Platz 25 von 37 Ländern. Das zeigt eine Studie des UN-Kinderhilfswerks. Spitzenreiter sind die Niederlande, Dänemark und Frankreich. Auch in ärmeren Ländern wie Rumänien, Ungarn und der Slowakei wachsen Kinder unter besseren Bedingungen auf als in Deutschland, heißt es dort. In der Nacht ist es locker bewölkt oder klar. Frühmorgens werden die Wolken im Westen zahlreicher. Die Temperaturen sinken auf plus 7 bis minus 1 Grad. Morgen scheint im Osten zunächst noch länger die Sonne, sonst zieht es zu. Am Nachmittag folgen Schauer und vereinzelte Gewitter mit starken Böen. Die Höchstwerte erreichen 14 bis 21 Grad. Ja.

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1: Wilderer tauchen in vielen Geschichten und Liedern der Alpen auf. Oft wirken sie fast wie Volkshelden. Männer, die sich gegen Obrigkeit auflehnten und in den Bergen ihre Freiheit suchten. Oder vielleicht auch nur etwas zu essen. Doch wie viel Wahrheit steckt in diesen Geschichten? Den Fragen gehen wir jetzt auf den Grund und dazu habe ich zwei Experten zu Gast. Einmal Josef Bader aus Greinau, der sich seit Jahrzehnten mit den Geschichten der Wilderer beschäftigt. Er hat auch schon zwei Bücher über Wilderer im Werdenfelser Land geschrieben. Hallo Josef.
2: Hallo.
1: Und dann haben wir den Dominik Rödel hier, verantwortlicher Geschäftsführer für die Bereiche Verwaltung und Jagd sowie Berufsjäger und erster Vorstand von der Privatwaldgemeinschaft Oberammergau. Der kennt sich heute mit der Situation im Wald aus.
3: Jawohl, hallo, servus.
1: Frage an euch beide, wenn wir heute Wilderer denken, haben wir sofort so ein romantisches Bild im Kopf. War das romantisch oder eher nicht?
2: Ja, also romantisch, mit Sicherheit wird es romantisch dargestellt. Die ganzen Wilderer-Geschichten sind ja sehr romantisierend, möchte ich mal sagen. Aber dieser edle Wilderer, Jännerbein-Typ, das war also nur ein Bruchteil der Wilderer. Man kann die Wilderer katalogisieren. Also, wie gesagt, diesen romantischen, edlen Wilderer, dann kann man sagen, hat die Notwilderer gegeben, auf alle Fälle. Aber eben auf diese Notwilderer und die romantischen Wilderer wird der Wilderer eigentlich reduziert, aber das stimmt gar nicht. Dann gibt's natürlich noch den Gelegenheitswilderer. Das war irgendein Holzarbeiter, der jetzt einen Stutzen dabei gehabt hat und hat da nicht irgendwie ein Grießmus essen wollte. Oder ein Bauer, der irgendwo am Waldrand gelebt hat. Und dann haben wir schon die negativen Wilderer. Dann gibt's die gewerbsmäßigen. Das war gerade im Garmischer Gebiet nach dem Ersten Weltkrieg, war das also überwiegend gewerbsmäßige. Jedes Hotel hat seine fest angestellten Wilderer gehabt. Da hat's Wilderer gegeben, die haben sich ein Haus gebaut von ihren Einnahmen, die haben gar nicht mehr gearbeitet. Dann hat's natürlich noch eine üblere Sorte gegeben, das waren die sogenannten Gleckerlwilderer. 1919 sind zum Beispiel in Garmisch 700 Schafe ausgetrieben worden an Kramer, auf die Heimweide von den Schafbauern. Da haben sie nach 4 Wochen wieder 500 heimgeholt, weil 200 gefällt haben. Das sind also das Weidevieh ist auf der Weide geschlachtet worden in der Nacht. Natürlich alles, weil so ein Fleischbedarf war, weil die Hotels aus ganz Deutschland Gäste gehabt haben, die keine Essensmarken braucht haben. Und gleichzeitig war noch die Gerichtsbarkeit aus Schöffengericht Garmisch übergegangen. Und die Höchststrafe waren 30 Reichsmark fürs gewerbsmäßige Wildern. Und ein schwerer Hirsch hat teilweise über 1000 Reichsmark gebracht. Mhm. Also das hat sich schon rendiert dann damals.
1: Josef, jetzt dürfen wir aber noch nicht gleich die ganze Geschichte erzählen, sonst sind wir gleich wieder am Ende von der Sendung, ohne dass der Dominik überhaupt was gesagt hat. Aber sag mir noch ganz kurz, Josef, wie bist du denn überhaupt dazu gekommen, dich damit zu beschäftigen, mit den Wilderern, wenn du schon zwei Bücher geschrieben hast?
2: Ich muss vorausschicken, ich bin also ein rein theoretischer Wilderer. Der Herr Rödel, der hat natürlich Erfahrung im Wald, der ist Jäger. Aber ich habe mich eigentlich nur theoretisch damit befasst. Über Schwarzfischen bin ich nicht rausgekommen als Bub. Aber mein Opa, der war ein bisschen

0: nutze irgendwie, bei Totschießen oder sowas, also erlegen, was auch immer. Wie bist du denn zur Jagd oder wie bist du denn zu deinem Beruf gekommen?
1: Tatsächlich aus, also nicht vorgeprägt familiär, aus Eigeninteresse, mit 10 Jahren den Angelschein gemacht, mit 12 Jahren den angefangen mit auf die Jagd zu gehen, mit 15 meinen Jugendjagdschein und dann vor jetzt schon knapp 20 Jahren oder 16, 17 Jahren Berufsjäger gelernt, habe mich dazu entschlossen, diese Lehre zu machen zum Berufsjäger, war ein Eigeninteresse und die Geschichten von früher hochinteressant, auch für mich, hat ja ganz andere Hintergründe, auf die wir bestimmt noch kommen dann, aber in der heutigen Zeit ist es schon, wir haben Vorgaben von den Jagdbehörden, das ist vom Landratsamt, was wir erlegen müssen. Wir jetzt als die Privatwaldgemeinschaft Oberammergau haben eine Jagdfläche von 3500 Hektar und haben dann schon im Jahr, wir reden von Schalenwild, das ist Gams, Reh und Rotwild, einen Gesamtabschuss von ca. 300 Stück, die wir bringen sollen müssen. Sonst gibt es wieder Sanktionen oder Bußgelder, je nachdem, was da vorgesehen ist vom Jagdrecht, um eben den Wald, heute reden wir eben vom Klimawandel, den Wald, der oft der Fichtenmonokultur ist, in einen klimastabilen Bergmischwald umzubauen. Das ist so heute die Aufgabe der Jagd. Und warum man es macht, natürlich produzieren wir nach wie vor ein sehr hochwertiges Lebensmittel mit Wildbret. Wenn man sich damit befasst, die B-Vitamine von dem Fleisch, also das steht dem Rindfleisch eher noch vor und mehr Bio wie Wild geht nicht. So in der heutigen Zeit ist das ein absolutes Argument und es läuft alles tierschutzgerecht und sauber ab. Das ist heute so die Art oder der Grund, warum man auf die Jagd geht.
0: Mhm. Also ihr habt beide mit Fischen angefangen. Der eine schwarz, der eine öffentlich, also oder legal.
1: Das haben wir schon beide gemeinsam, glaube ich, in der Jugend schon vor 10 aktiv gewesen.
2: Ja, ja.
0: Ja, ja, gut.
2: Jeder Angler hat aber als Schwarzfischer als Bub angefangen.
0: Wenn wir jetzt, wir haben schon über die Kategorisierung geredet, der Wilderer, also das ist, hat nicht viel mit Romantik zu tun. Jetzt nochmal ganz kurz an dich, Dominik. Wenn du jetzt wo wir schon darüber geredet haben, welche Arten von Wilderer es gibt, wenn du jetzt heute so durch den Wald gehst und was denkst du dann über, wie das früher war? Weißt du, wie ich meine? Was?
1: Ich bin in meiner Berufsjägerkarriere, so möchte ich es jetzt mal sagen, auch ein bisschen rumgekommen, auch in der Ecke Traunstein, Ruhpolding, ganz interessant. Ich habe da lange in so Forsthäuser und Hütten gewohnt, Lehrzeit, nach der Lehrzeit. Diese Geschichten auch in den Ecken da unten, wo der Förster den Wilderer in die Hand geschossen hat, die tatsächlich, da gibt es noch die Gerichtsurteile und diese Geschichten, wo der dann entlarvt wurde, weil er halt dann die Hand eingebunden hatte, der Wilderer, der vermummt war. Also das ist schon, wo das herkommt. Ich finde es sehr interessant, die Geschichten, aber wenn man es auf die Kategorien runterbricht, es gibt heute auch noch das Thema Wilderei, aber wenn man es auf die Kategorien runterbricht, ich weiß jetzt wieder, Herr Barek gesagt hat, von den Kategorien heutzutage ist das für mich eigentlich nur eher der Kick. Und oft, wenn man mit Wilderei zu tun hat, ist es so, dass das Haupt, also verständlich für alle, der Kopf von diesem Stück Wild, sei es ein Hirsch oder ein Gams oder ein Reh, der wird runtergeschnitten, der wird mitgenommen und der Rest wird eigentlich liegen lassen. Also aus Hunger macht es keiner mehr. Mhm. Das geht nur, Trophäe, dass man den Kick hat und vielleicht in seinem Keller oder wo auch immer, es gibt ja so Insider bei die Wilderer auch heute noch, sagt, da schau, das habe ich im Ammertal oder bei dem Jäger oder in dem Revier erlegt. Das gibt es sicherlich noch, aber es geht nicht mehr um irgendeine Fleischbeschaffung, was sehr interessant ist, wie das früher war. Gell? Mhm. Wenn ich sage, die Höchststrafe waren 30 Reichsmark und 1000 Reichsmark hat er so Hirsch gebracht. Heute ist das einmal komplett umgedreht. Da ist die Strafe ungefähr bei, Fälle von Gams zum Beispiel. Da ist die Strafe irgendwo zwischen 3 und 10.000 Euro. Und die Gams, der Hirsch hat einen Erlös vom Wildbret, vom Fleisch her von, sag ich mal, zwischen 100 und 300 Euro. Also, ups. Das Verhältnis hat sich stark geändert, gell?
2: Ich hätte noch eine Zwischenfrage, ihr habt zuerst vielleicht eine Kategorie bei den Wilderer vergessen. Schlingenwilderer, gibt's die noch? Haben Sie schon mal Schlingen gefunden im Wald?
1: Tatsächlich nicht. Also bei uns jetzt da, ich sage mal, im ganzen Gemarkung Oberammergau-Tal, wo wir viel unterwegs sind, wir machen unsere Jagd noch alle selber oben, haben wir noch keine Schlingen gefunden. Schon öfter mal Anzeichen auf tatsächlich Wilderer, die mit der Büchse ausrücken, aber Schlingen und Fallen haben wir noch nichts gefunden.
0: Ich sehe schon, hier sind voll die Experten unterwegs. Warum jetzt genau gewildert wurde, und also Kategorien haben wir schon gehört, und warum gewildert wurde, darüber reden wir gleich.
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1: Wir sprechen nicht mehr über Romantik der Wilderer. Wir sprechen über das Jagdrecht, zum Beispiel auch früher und heute. Das war nämlich Jahrhunderte sehr streng geregelt. Jagen durften meist nur der Adel und der Großgrundbesitzer. Die Menschen, die in den Bergen lebten, durften das Wild von ihrer eigenen Haustür oft nicht einmal anfassen. Warum das so war, das erfahren wir jetzt von Josef Bader aus Greinau, der sich seit Jahrzehnten mit den Geschichten der Wilderer beschäftigt, auch schon zwei Bücher geschrieben hat. Und Dominik Rödel, verantwortlicher Geschäftsführer für die Bereiche Verwaltung und Jagd sowie Berufsjäger und erster Vorstand von der Privatwaldgemeinschaft Oberammergau. Fragen wir mal ganz kurz über das Jagdrecht. Da hat sich ja einiges getan. Also das eine hängt ja mit dem anderen eigentlich zusammen. Wie war das Jagdrecht früher geregelt?
2: Also ich habe mich jetzt da nicht näher damit befasst. Ich kann bloß sagen, im 16. Jahrhundert ist eben das Jagdrecht für das Niederwild gestrichen worden für die Bevölkerung. Das war dann auch ein Grund für die 13 Artikel bei den Bauernkriegen, dass das gefordert worden ist, dass das wieder eingeführt wird.
1: Niederwild ist was ganz genau, kurz für die
2: Hörer? Ja, Niederwild, Federwild. Also Rotwild war immer schon und auch Raubwild war immer schon die Wittelsbacher, die Freisinger Bischöfe bei uns im Werdenfelser Gebiet vorbehalten. Aber zum Beispiel der Kramer, da hat jeder jagen dürfen, aber ungefähr bis 1550. Und dann ist das eingestellt worden. Auch Fischrechte auf der Loisach sind gestrichen worden. Und dann ist es ziemlich streng gehandhabt worden, wobei es bei uns im Werdenfelserischen nicht so streng war wie in manchen anderen Bereichen, Regionen. Also da sind fürchterlich grausame Strafen teilweise ausgesprochen worden. Bei uns sind mehrere auch des Landes verwiesen worden wegen Wilderei. Mhm. Allerdings sind die entweder nach Ehrwald gegangen oder nach Oberau, weil da waren sie aus Werdenfels heraus.
1: Und da kannst du trotzdem gut jagen, da gibt es ja auch noch Berge und alles.
2: Ja eben, genau, das war nicht so weit. Und dann ist eben bis 1848, da war dann eben die Revolution, Lola Montes, Affäre mit dem König Ludwig I. Ja, es hat also mehrere Perioden gegeben, immer wenn also die Machtverhältnisse nicht klar waren, da hat das Volk gemeint, die Jagd ist frei und sind also in die Wälder gegangen. Und das Jagdrecht, die Frage war ja noch ein Jagdrecht, das ist dann erst wieder richtig geändert worden, also zurück vom Adel auf die Bevölkerung. 48 nach diesen Unruhen, nach dieser Massenwilderei, nach der Abdankung von König Ludwig I. Und da ist dann erst das Jagdrecht dann wieder abhängig von der Reviergröße auf die Grundbesitzer übergegangen. Und im Wald, im Gebirge hat man mehr braucht, ich weiß ja die genauen Zahlen nicht, ich glaube im Gebirge hat man 350 Hektar braucht.
3: 250 so. Hektar.
2: 250 Hektar. Und das war eigentlich die letzte große Änderung beim Jagdrecht. Also vielleicht war es der Rödel noch mehr darüber.
1: Dominik, du hast gesagt, ihr habt ja auch schon eine lange Geschichte. Ich glaube, ihr hattet jetzt 2023 150 Jahre, gell? Habe ich gesehen, irgendwie.
3: Ja. Also kurz zu unserer Geschichte. Privatwaldgemeinschaft Oberammergau ist entstanden 1873, aber bei der 1803, so muss man sagen, da ging das ja los, war die Säkularisation vom Kloster. Und dann hat man gesagt, was braucht, also Kloster hat die Landwirtschaft und die Bevölkerung erbraucht zum Überleben. Und da haben wir gesagt, was braucht die Ortschaft, die Gemeinde Oberammergau, man hat ja das zum Überleben braucht, an Brennholz, an Weideflächen, was brauchen die zum Überleben? Dafür wurde das Kloster von sämtlichen Pflichten freigestellt und hat das abgetreten. Und das war eben ganz interessant. Damals ging es noch nach Herdstellen, nicht nach Einwohner. Oberammergau hat heute
1: Herdstellen, also wie viele Öfen du zu Hause hast.
3: Genau, weil ich habe in einem Haus ja gerne mehr Parteien gewohnt. Und heute haben wir 5000 Einwohner als Beispiel in Oberammergau. Damals waren es runtergebrochen auf 210 Herdstellen. Das sind auch die Anteile in unserer Gesellschaft. Wie gesagt, das ist 1803 passiert. Und dann wurde, wenn man es jetzt so sieht, 70 Jahre, ich möchte schon fast sagen, gestritten, dass die Privatwaldgemeinschaft das ist, was sie heute ist. Es gab Teilungsversuche, dass man diese Fläche, wir reden jetzt von einer Fläche von knapp 2000 Hektar, dass man diese Fläche teilt, wäre aber nie fair zu teilen. Wir haben da noch in unserem Archiv historische Karten, die Teilungsversuche geben. Wie gesagt, und nach 70 Jahren Streit, Diskussion, ist die Privatwaldgemeinschaft als das entstanden, was sie heute ist. Und wir sind eine ganz seltene Geschäftsform, Gesellschaftsform, das ist eine altrechtliche, privatrechtliche Körperschaft. gibt es ganz selten, aber wir sind von der Struktur her, dass wir das nur kurz erklären, am vergleichbarsten heute mit einer Aktiengesellschaft. Du bist Anteilseigner bei uns, dieser Anteil ist frei teilbar, frei handelbar. Von den 210 ursprünglichen Anteilen, damals haben wir sie tatsächlich umgebracht dafür, also es war wirklich gefragt, so ein Anteil, wenn man es zum Überleben braucht, sind 197,25 übrig, auch im Grundbuch eingetragen. Und diese Rechte sind natürlich nicht vermehrbar, aber frei teilbar, frei handelbar. Und die Besonderheit bei unserer Gesellschaft ist, dass die Mitglieder, die Anteilseigner, sind Anteilseigner der Gesellschaft, sind aber im Grundbuch von Grund und Boden getrennt. Das heißt, du kannst nicht sagen, der Baum gehört mir, den schneide ich um, oder ich will jedes Jahr ein Reh haben, weil ich da Mitglied bin. Wir machen ja jährliche Gewinnausschüttung und da gibt's den, wird demokratisch unter den Mitgliedern gewählt, alle 5 Jahre, der erste und zweite Vorstand und ein 9-köpfiger Verwaltungsausschuss und die machen die komplette Geschäftsführung, so möchte ich jetzt sagen. Wir haben ein großes Projekt bewältigt, ein Betriebsgebäude bauen. Wir hatten jetzt 150 Jahre kein Betriebsgebäude und haben dann da das umgesetzt, dass wir ein Haus bauen, ein Holzhaus aus unserem Holz eben, aber als Betriebsgebäude, was auch wichtig ist in der heutigen Zeit. Mhm. Das ist so die Herkunft von der Privatwerkgemeinschaft und jagdgeschichtlich haben wir früher die Jagden auch verpachtet gehabt. Meistens eben an Leute, die gut bezahlt haben. Das war eben so vorbehalten, der Jagdherr. Und wie sich das geändert hat, 1848, wo der Herr Bader schon drauf kam, ist so das Hochwild, der Hirsch, das zählt als Hochwild, Reh als Beispiel als Niederwild. Das Hochwild war dann schon immer dem Adel vorbehalten und dann ging das Jagdrecht aber zurück. Hat auch den Grund, dass der König Ludwig II. Keinerlei Interesse dran hatte an der Jagd. Also der hat, das ist geschichtlich auch bewiesen, dass die Jagd hat ihn persönlich nicht wirklich interessiert. Dann kam natürlich nach dem König Ludwig der Prinzregent Luitpold und nur, dass man mal Zahlen hört, der Prinzregent Luitpold hat die Jagdkosten verdreizehnfacht mit dem Personal, Forst- und Jagdpersonal, das Königshaus hatte. Der war leidenschaftlicher Jäger, der hat es wieder umgestellt und es wurden dann eben diese Reviergrößen, so nennt man das, die Flächengrößen eingeführt, was ich mindestens brauche. Für ein Jagdrevier, dass ich das Jagdrecht auf Grund und Boden habe. Und das war Eigenjagdgröße in den Bergen, ganz interessant, im Flachland außerhalb der Berge sind es 81,755 Hektar und für ein Tagwerk hat man ja früher gerechnet, umgerechnet die Zahl, deswegen kommt so eine ungerade Summe raus und die 250 Hektar waren es eben oder sind es bis heute eben.
1: Es haben wir schon gesagt, es gibt ganz verschiedene Kategorien von Wilderer. Aber man hört auch immer noch hier so ein bisschen raus beim Dominik. Also das Hochwild, der Hirsch ist immer dem Adel vorbehalten. Es hat schon was auch mit Geld, mit Macht anscheinend zu tun. Aber wenn man jetzt schaut, warum haben die Leute eigentlich gewildert? Wenn wir jetzt mal nicht die ganz Niederen aus Kicks oder sowas, sondern wenn man sagt, was wurde gewildert und warum eigentlich?
2: Ja, gewildert natürlich wegen Fleisch. Wobei man sagen muss, es hat ja früher keine Tiefkühltruhe gegeben. Das heißt, wenn einer einen Hirsch geschossen hat, das war ihm das, wie der Herr Rüller schon gesagt hat, das sind oft dann bloß Teile rausgeschnitten worden. Teilweise waren auch die Felle, die Decken waren sehr gut bezahlt. Es hat Hirschspringer gegeben, weil die Hirschhörner so gesucht waren. Die hat man in Schnee getrieben, bis der Hirsch einfach mal fix und fertig war. Dann hat man ihm die Geweihstange abgeschlagen. Also er hat schon üble Sachen gegeben. Aber das Fleisch war das Erste, aber es hat keine Gefriertruhen gegeben, also hat man dann auch was abgegeben. Und na, wer bietet sich an als Abnehmer? Das sind natürlich die Wirtschaften. Fast jede Wirtschaft hat eine Hehler-Vergangenheit, kann man sagen. Besonders eben nach dem Ersten Weltkrieg, wo dieser Fresstourismus stattgefunden hat in Garmisch.
1: Es war ja immer wieder die Gams, spielt, glaube ich, auch eine ganz eine große Rolle, zumindest optisch, oder sie wird immer mit in Verbindung gebracht. Warum? Das klären wir gleich.
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0: Wilderei war früher nicht nur verboten, sie war auch gefährlich für beide Seiten, für den Wilderer und für denjenigen, der den Wald und die Tiere behütet hat. Denn auch Jagdaufseher und Förster waren bewaffnet, aber eben auch oft der Wilderer. Und manchmal kam es zu dramatischen Begegnungen in den Bergen. Dazu hören wir viele Geschichten oder viel Wissen von Josef Bader aus Greinau. Er beschäftigt sich seit Jahrzehnten mit den Wilderern. Und Dominik Rödel, er ist von der Privatwaldgemeinschaft Oberammergau und auch Berufsjäger. Er weiß, wie der Wald heute aussieht und was mit den Tieren passiert. Wir haben ganz viel darüber geredet, dass das Jagdrecht eigentlich dem Adel erstmal vorbehalten war oder dem Besitzer oder der Kirche. Der normale Bürger oder der normal lebende Bauer oder der normale Mensch, der durfte gar nicht das Wild anrühren, hat sich vieles getan in der ganzen Zeit. Niederwild, Hochwild, aber die Gams, die kommt immer wieder vor, wenn es um den Wilderer geht. Warum? Also wofür steht die Gams?
1: Die Gams ist einfach, es gibt auch viele Jagdlieder in der Szene, sage ich mal. Da hat man gesagt, da gewisse Schneid dazu, du musst rauf, wo die Gams ist. Und das ist schon von der Gefährlichkeit, Anstrengung, wenn ich so sage, waren die angesehenen Wilderer. Das ist jetzt eher schon wieder in die Kategorie Wildschütz Jännerwein, wo halt einfach, das waren schneidige Burschen, die sind dann auf und haben eine Gams gepixelt, gewildert. Das war so die, das ist für mich so unglaublich, dass die Gams halt, warum sie auch auftaucht und begehrt war, weil man es halt auch leichter, in den Lagen, wo die Gams stehen, halt weniger Leute. Damals war es mit dem Tourismus weit nicht so wie heute. Dass man da die meisten Chancen hatte, unentdeckt an Fleisch zu kommen und das von der Größe her, ein Hirsch ist ja deutlich größer, auch in einen Rucksack zu verstauen und irgendwie heimzubringen, weil ein Reh das tiefer lebt, das sind einfach schon immer viel mehr Leid gewesen.
0: Mhm. War es denn so, dass wirklich der Wilderer einfach abgeschossen werden durfte? War das auch freiwillig so gesehen?
2: Das war immer ein Streitpunkt, ob auf einen fliehenden Wilderer geschossen werden darf. Weil da ist dann argumentiert worden, wenn jetzt die waren ja meistens vermummt. Mhm. Und das dann natürlich davongelaufen, wenn sie sich nicht gestellt haben. Mhm. Und dann war immer der Streitpunkt, ob der Jäger das Recht hat, den auf der Flucht zu erschießen. Und da ist dann eben argumentiert worden, wenn er ihn praktisch nicht trifft, dann kann es ja sein, dass der 100 Meter weiter hinterm Baum stehen bleibt und den Jäger abpasst. Mhm. Und der Jäger halt dann Racheakt zu erwarten hat. Mhm. Aber im Großen und Ganzen, wenn einer von hinten erschossen worden ist, dann ist dieser Wilderer, dieser Jäger dann schon vor Gericht, hat er sich schon vor Gericht verantworten müssen. Aber, Herr Rödel, entschuldigen Sie, wenn ich das sage, meistens, wenn der Wilderer erschossen worden ist, dann hat es da einen Zeugen gegeben und es war der, der geschossen hat und vielleicht noch den Zeugen, der mit dabei war, den Jagdgehilfen. Und das war dann, in der Regel war das Notwehr. Also ich habe das so oft gelesen, dass der Wilderer zuerst kommt der Anruf, heute Querweg, niederlegen. Mhm. Und der ist dann in der Regel, laut Aussage der Jäger, nicht befolgt worden. Mhm. Der Wilderer hat angelegt und dann hat eben der Jäger aus Notwehr geschossen. Also das war die gängige
0: also Selbstjustiz quasi.
2: Selbstjustiz nicht, aber der Jäger hat sich auf das rausgesprochen, dass er selber bedroht war.
0: Ja, okay, aber es gab ja auch Fälle, wo eben auch der Wilderer auf den Jäger geschossen hat. Auch
2: auf alle Fälle.
0: Also hat der Wilderer wirklich sein Leben auch riskiert? Dominik, wie gut kennst du eigentlich deinen Wald? Könntest du dich jetzt irgendwo verstecken, ohne dass sich jemand findet?
1: Ja, also dieses Revier von uns, wir reden dann, was wir Gesamtjagd machen, sind ja fast 3.500 Hektar Jagdfläche. Das kenne ich schon. Wir betreiben auch ja Forstwirtschaft auf den Flächen und die Jagd und du bist, ich möchte jetzt nicht sagen auf jeden Quadratmeter, aber du weißt alle Ecken. Mhm. Und du weißt mit Sicherheit auch, wo die Erschließung, wo jetzt keine Wege hingehen und so, dass da Ecken gibt, wo du dich definitiv gut verstecken kannst.
0: Ja, aber ich habe ein bisschen, also natürlich mich ein bisschen mit dem Thema beschäftigt, bevor ich mich mit euch zusammenhocke, weil viele wurden ja ganz, ganz lange nicht gefasst. Also die haben sich ja immer irgendwo versteckt. Also musste ja quasi der Wilderer das Gebiet fast besser kennen wie der Förster oder der Jäger selbst.
1: Ich glaube, er musste die Gewohnheiten vom Jäger und vom Förster kennen und gar nicht, also das Gebiet natürlich auch. Und heute zum Beispiel ist die Tarnung in der heutigen Zeit, wenn wir von Wilderei reden, ist die Tarnung, wir haben, den Tourismus gab es damals nicht, der heutige Wilderer, der kommt mit, ohne dass ich Werbung mache, mit La Sportiva Klamotten oder mit irgendwelchen, am besten in Gelb oder in Rot, so wie es ein Jäger nie kleiden würde, hat irgendwas Zerlegbares im Rucksack, waffenmäßig, und tarnt sich mehr oder weniger als der Tourist, weil wir haben ein freies Betretungsrecht in der Natur, ich darf zu 24 Stunden, was natürlich für das Wild auch oft nicht schön ist, wenn Leute überall sind, aber du hast Leute überall, weil sie sagen, ich will nicht den ausgewiesenen Wanderwegen hinterherlaufen, weil es sehr langweilig ist.
0: Weil schon so viele Leute da sind.
1: Ich muss mein eigenes Ding machen oder das genau. Und dass die Leute aus der Stadt raus wollen am Wochenende, das muss uns ja auch klar sein. Auf jeden Fall tust du heute leichter, sag ich, wenn die, also das ist auch die Praxis, wo noch Wilderei betrieben wird, die mit Sicherheit natürlich nicht mehr in dem Ausmaß ist wie früher. Aber die Tarnung heute zum Beispiel ist gar nicht das Verstecken, sondern das ist das
0: Tarnen.
1: Also du bist der Tourist, in dem Fall als Wilderer, fällt es dir viel weniger auf, wie wenn du jetzt da so grün, jagdlich angezogen bist und verhältst dich heimlich, fällt es dir viel mehr auf, wie als der typische Tourist. Und das war früher, glaube ich, von den Wilderer schon, die haben die Gewohnheiten, ich denke halt der Jäger oder Förster, der hat auch seine Zeiten gehabt, wo er ins Wirtshaus ist oder wo, und sowas haben die da, was der Herr Bader mit Sicherheit auch genügend Geschichten dazu. Das ist der Unterschied zwischen früher und heute mit Verstecken oder Tarnen.
0: Jetzt haben wir schon gehört, es wird heute auch noch gewildert. Was wird heute hauptsächlich gewildert an Tieren? Also welche?
1: Das ist das, wo man eingangs schon, es geht um die Trophäe, das ist ein Hirsch oder ein Gams in der Regel. Vielleicht auch Reh, wo es nur Rehe gibt, jetzt bei uns in der Gegend. Fokussiert sich, sage ich mal, auf die Gams.
0: Und was erwartet, also du hast gesagt, 3.000 bis 10.000 Euro auf der Gams, glaube ich, gell? Sowas
1: in der Richtung. Sind empfindliche Strafen. Den Bußgeldkatalog habe ich, das ist ja Straftat, Wilderei. Den Bußgeldkatalog habe ich natürlich nicht im Kopf oder den Strafenkatalog, aber ich weiß, dass da empfindliche Strafen bis zu 20.000 oder 50.000 ausgerufen, 50.000 Euro ausgerufen werden. Es ist, die Technik geht ja auch voran. Heutzutage geht der Jäger mit einem Wärmebildgerät auf die Jagd. Du siehst ganz andere Sachen. Der Jäger hat Wildkameras an sehr ruhigen Stellen, wo sie halt kein Wild aufhält und so. Sowas gab es ja früher alles nicht. Die Kameras senden dir ja gleich die Bilder. Also ihr könnt jetzt von hier herinschauen, was auf meine Wildkameras los ist als Beispiel. Ich hänge die natürlich nicht auf irgendwelche Wege oder Steige, wo Leute sind, das ist ganz klar. Aber halt an so Ecken, wo Salz fürs Wild ist, die brauchen ja Salz und so. Und wo sie Wild aufhält und auf so solchen Wechseln, wo vielleicht früher ein Schlingenleger Schlingen ausgelegt hat, da hast du Kameras. Und wenn es sowas gibt, also das ist schon schwierig, das heute noch so zu betreiben. Ich möchte nicht sagen, das gibt's nicht. Und bei vielen ist es der Reiz, aber du tust es schwer. Und ich erwarte da üble Strafe heutzutage. Deswegen glaube ich, ist es definitiv rückläufig zu früher, wie man den Unterschied die ganze Zeit schon hören, dass das früher eher die Hungerfrage war, die Fleischfrage und vielleicht auch ein bisschen der Revolution, weil es halt keiner durfte. Der Trend geht ja halt dahin, dass der Jagdschein, ich möchte nicht sagen Mode, ich bin auch Prüfer bei der Bayerischen Jägerprüfung, ich möchte nicht sagen Mode, wann ist aber die Zahlen, allein in Bayern sind gigantisch, was Jagdscheine gemacht werden. Und es ist eben jedem das Recht eingeräumt, zu jagen. Und viele jagen aus dem Grund. Das ist vielleicht auch ein bisschen der Trend, von dem wir reden, weil sie sagen, ich weiß, was ich dann auf dem Teller habe. Ich habe nicht irgendein Tier aus irgendeiner Mastanlage oder aus irgendeinem Discounter-Kühlregal, sondern ich weiß, wo es herkommt. Ich habe es selber erlegt, vom Wald auf den Teller. Mehr Bio geht nicht, wie es schon mal gesagt haben, und auch wir, wo so hohe Zahlen an Wild haben, und auch die bayerischen Staatsforsten, sage ich mal, die wirklich große Flächen haben hier bei uns, das Wild wird ja alles komplett, also wir vermarkten in der Privatwaldgemeinschaft alles an die einheimische Gastronomie, sei es Bioladen in Garmisch und die ganze Gastronomie. Wir leben, natürlich haben wir viel Gastronomie durch den Tourismus, aber wir als die Privatwaldgemeinschaft bringen die Menge an Wildbret für Oberammergau nicht her, was die Gastronomie brauchen würde. Also so als Beispiel. Das ist die Vermarktung heute. Es ist ein tolles Lebensmittel nach wie vor, aber die Vermarktung ist bei uns frisch, regional. Du hast ja heute Hygienestandards, da heute redet man nicht mehr von einem Essigfass. Das ist tatsächlich, wir haben da hohe Ansprüche, hohe Vorgaben, auch zu Recht, weil wir hochwertiges Lebensmittel erzeugen. Und das ist aber der, und ich glaube schon, dass der Gast oder der Tourist, was wir hier viele haben, der in der Gastwirtschaft geht und sagt, Herrgott, jetzt bin ich da in die Berge und jetzt steht da ein Gams auf der Karte. Dann probiert man das, dann isst man das, jetzt ist das auch noch gut. Das ist halt so eine regionale Geschichte, und auch der Hirsch, den es hier gibt, das ist schon, Ich kenne viele Gaststätten, die sich spezialisieren, sie haben eine ganze Seite, die beliefern nur verschiedene Wildgerichte. Die lassen sich Sachen einfallen wie Sauerbraten von der Gams und Cordon Bleu vom Hirsch. Und da wird schon, da waren richtige, das ist nicht das Klassische, der Braten, der irgendwo in Rotwein oder Essig eingelegt ist. Das ist das, was heute auch ganzjährig, muss man sagen. Die machen Steaks, du kannst Wildbret grillen und so, das ist das wie heute. Also ich habe eine Nachfrage, ich habe keinerlei Vermarktungsprobleme.
0: Wildern heute, Wildern früher, haben wir jetzt gehört, wir reden gleich weiter.
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1: Die großen Bilder der Geschichten stammen meist aus dem 19. Jahrhundert, aber ganz verschwunden ist das Thema bis heute nicht, wie wir schon gehört haben. Auch heute kommt es immer wieder vor, dass Tiere illegal geschossen werden oder eingefangen werden. Dazu habe ich Josef Bader aus Greinau, der sich seit Jahrzehnten mit den Geschichten der Wilderer beschäftigt, hat auch schon zwei Bücher geschrieben dazu. Dann haben wir Dominik Rödel, verantwortlicher Geschäftsführer für die Bereiche Verwaltung und Jagd, sowie Berufsjäger und erster Vorstand von der Privatwaldgemeinschaft Oberammergau. Wir haben jetzt schon ganz viel gehört, Jagdrecht früher, heute ist das ordnungsgemäß alles eingeteilt, früher war es eher der Wilde Westen. Also wir haben wirklich viel gehört, wie zum Beispiel auch gejagt wurde, welche Arten von Wilderer es gab und dass auch noch heute gewildert wird. Josef, kurze Frage zu dir, du hast ja auch in deinen Vorfahren oder vom Namen her schon, haben wir gehört, so Wildererblut in dir. Na Quatsch, war ein Spaß. Du hast ja unheimlich viele Fälle recherchiert, auch wirklich richtig recherchiert. Hast du vielleicht, sag ich mal, eine Geschichte, die dich ganz arg gefesselt hat?
2: Ich habe am Anfang habe ja mich spezialisiert aufs Werdenfelser Gebiet praktisch, aber dann kommt man natürlich zu Fällen, die ein bisschen außerhalb passieren und die also wirklich dramatisch waren, besonders die Lenkrierser Wackersberger Gegend. Das war also vor 1900 war das Zentrum, also im Oberland. Nach dem Ersten Weltkrieg mit der garmischen Massenwilderei, mit dem aufkommenden Tourismus, mit der Nachfrage, ist es dann eben aufs Werdenfels, aufs garmische Gebiet dann übergegangen. Aber da hat es also ganz fürchterliche Fälle gegeben im 19. Jahrhundert im Lenkrierser Gebiet, zum Beispiel der wilde Jäger von Gmund, wenn das ein Begriff ist. Mhm. Oder der ist also erschlagen worden. Der ist also nicht erschossen worden, der hat selber angeblich 11 Wilderer erschossen oder nicht einmal Wilderer, Schwammerl, sogar alles Mögliche, was im Wald war, was aber wahrscheinlich gar nicht stimmt, da gibt es Legendenbildung. Mhm. Also ich habe bloß 2, oder besser gesagt mit dem 17-jährigen Mentensepp bei 3 gefunden, die er erschossen hat, aber der ist dann später ist der erschlagen worden, weil es geheißen hat, der hat sich eine Hostie einwachsen lassen in die Hand. Und der ist kugelfest. Also da hat es unglaublichen Aberglauben ergeben. Und darum ist der also nicht erschossen worden, sondern der ist erschlagen worden.
1: Wann war das, hast du gerade gesagt?
2: Das war 1830, 1833, sowas. Mhm. Der ist von 7 Lenkrieser Bauern, ist der abgepasst worden und ist also mit Gewehrkolben und Prügel ist der erschlagen worden. Allerdings ist er erst 2 Monate später gestorben. Aber ein begleitender Jagdgehilfe, Riesch, Nikolaus Riesch, glaube ich, hat er geheißen, der ist an Ort und Stelle erschlagen worden. Oder ein anderer, der Jäger Grimm, der ist also auch wieder ein Rachemord, der ist auch zuerst einmal geschlagen worden, angeschossen worden. Und dann hat man ihm noch das Papier in den Mund gestopft, weil er scheinbar so geröchelt hat. Und dann ist er lebendig eingesteint worden. Das heißt, man hat ihn also in ein Bachbett gelegt und hat ihn mit schweren Steinen beschwert, bis der jämmerlich dran zugrunde gegangen ist. Also solche Rachemorde hat es natürlich gerade im 19. Jahrhundert, gerade in der Lenkrierser Wackersberger Gegend im Isartal, da hat es also viel solche Sachen gegeben.
1: So, kommen wir mal kurz von der Romantik wieder in die Realität, in die heutige Zeit, die heutige Wilderei. Josef, du hast vorhin schon was angesprochen, du hast vorhin gerade zu Dominik gesagt, was ist mit den, was hast du gesagt, Stangelsuchen?
3: Hornsuchen.
2: Die moderne Wilderei heute.
1: Genau, klär uns mal auf. Ich wusste gar nicht, dass das auch Wilderei ist.
3: Ist tatsächlich gängige Praxis. Wir haben jetzt genau die Jahreszeit, wo die Es geht bei den Hirsche ums Geweih, das sind die Hornsucher, das Geweih, das verlieren die jedes Jahr. Mhm. Das ist hormongesteuert und schieben es dann wieder neu. Also das jedes Jahr, wer einen Hirsch kennt, wenn auch nur von Bildern, das große Geweih, das runterfällt, das er aufhat, das fällt jedes Jahr ab und wächst wieder neu nach. Je nach Alter halt wird es jedes Jahr auch größer. Wenn sie dann ein gewisses Alter haben, wird es eher wieder kleiner. Und diese Geweihe, die da am Boden liegen, diese Hörner, das Hornsuchen, wo man sagt, das ist in vielen Gegenden bei uns hier auch, du kannst jetzt ins Allgäu gehen und Oberbayern weit, das ist auch in Niederbayern, wo es rüber geht, das ist Volkssport, dieses Hornsuchen. Und es ist rein rechtlich Wilderei. Und wir haben gerade schon diskutiert, ein Jagdrecht ist ja heute, und das hatten wir ja vorhin schon, ein Jagdrecht ist ja mit Grund und Boden verbunden, ja. Aber wenn ich als Grundeigentümer in meinem Wald ein Horn suche und das Jagdrecht nicht selber ausübe, also das heißt die Jagd in Eigenbewirtschaftung mache und verpachtet habe an irgendeinen Jagdpächter, den verpachte ich ja das Jagdrecht, dann hat er Anspruch auf das Horn. Und wenn man es genau nimmt, ist es Wilderei. Selbst wenn mir der Grund und Boden gehört, das Horn, das da verloren geht, das ist ein Gegenstand quasi vom Wild, das ist die Adlerfeder auch. Also die Adlerfeder, die ich finde, ist theoretisch der Adler unterliegt dem Jagdrecht, ist theoretisch Wilderei.
1: Das weiß ja kein Mensch. Was machst denn du dann zum Beispiel, wenn du jetzt, sage ich mal, die Touristen oder sagen wir mal, viele Menschen sind ja jetzt, wie du gesagt hast vorhin, nicht mehr auf dem Weg, die sind dann irgendwo. Jetzt, wenn es jetzt, sagen wir mal, es ist nicht gewollt gesucht, es ist aus Versehen gefunden, steckst das in den Rucksack rein, vielleicht nur an deinen Hut, an Adlerfeder. Was machst du denn dann, wenn du solche Leute triffst?
3: Also ganz ehrlich, ist es so bei mir, dass ich das mit den Hornsucher Adlerfeder, ist ja wirklich eine absolute Seltenheit. Das mit den Hornsuchern unterscheide ich jetzt, und ich glaube, alle Jäger, die, wo jetzt um die Zeit aktiv in den Wildeinstandsbereich, wo noch Winter ist, im Moment ist es nicht so wintermäßig gerade, aber es ist halt einfach noch Winter. Man füttert neues Wild, es ist noch nirgends grün. Das ist halt der Unterschied zu früher. Früher hat man ganz harte Winter. Heute ist es eher eine Waldschutzfütterung wie eine Überlebensfütterung fürs Wild. Aber es ist halt so mit Zersiedlung und Bebauung, dass die nicht mehr raus können. Aber es ist einfach so, die, wo wir jetzt da reingehen, aktiv, die wissen, was sie machen. Die wissen auch, dass sie es nicht dürfen. Da war ich schon von einer Anzeige Gebrauch machen. Wie gesagt, das ist Wilderei. Nur die, wo die Familie oder die Leute, wir haben ja viel Tourismus, auch wir in Oberammergau, die im August mit einer Stange im Rucksack, habe ich auch schon öfter gehabt, da runterkommen, kann ja irgendwo im Wald liegen, dieses Horn, die weise ich darauf hin und frage, ob ich das kurz sehen darf, und weise schon darauf hin, wie die rechtliche Situation ist, aber bin da keiner, der die, sollen sie dann auch haben. Wenn ich es unbedingt bräuchte, ist jetzt meistens nicht so bei mir, dass ich so kein Gott, den Hirsch, da habe ich die Stangen schon die letzten 5 Jahre, wäre interessant, dann mache ich, wenn dann noch das Angebot, ob sie zufrieden sind, wenn sie andere kriegen von mir, aber ich in der Regel, ich bin jetzt jemand, das machen andere Jäger, ich bin einer, der lässt ihnen dann einfach dieses Horn. Es geht nur darum, die, wo es aktiv machen, und es ist der Volkssport. Es gibt im Ammertal, weiß ich selber, es gibt Stadel, die sind bis oben hin mit Hirschhörner, das ist ein reiner Kicker, dem Jäger jetzt die Hörner zu verziehen, das kommt schon von früher, die machen auch, ich weiß, stellenweise sogar wo, die machen eine eigene Abwurfstangenschau, diese Hornsucher unter sich, so quasi, jetzt treffen wir uns einmal, die wird jetzt in nächster Zeit stattfinden, jetzt treffen wir uns einmal und dann schauen wir mal, was wir den Jägerheim da alles an Geweih, an Hörner verzogen haben, das gibt's schon noch, das ist aktiv noch voll gelebt und ausgeübt. Ich kann jetzt fürs Ammertal reden, wo ich aktiv bin, aber ich bin mir sicher, ich war ja früher auch in Garmisch bis Grainau und unter, also Garmisch-Klassik-Skigebiet und unter tätig als Berufsjäger, da hat man immer die gleichen Probleme zu kämpfen. Ich glaube, eben das ist, kann ich flächendeckend für ganz Bayern sprechen, wo es Rotwild gibt.
2: Ich hätte noch eine Frage dazu. Also ich mache mich praktisch strafbar, wenn ich Hirschhorn bloß aufhebe.
3: Wenn ich sage,
2: ich wollte es gerade abgeben,
3: dann ist es, ich glaube, da lässt es keiner drauf ankommen. Da bin ich jetzt zu wenig Jurist, aber wenn ich sage, ich habe es jetzt aufgehoben, dass ich es ihnen bringe oder bei der Polizei abgebe, oder, aber ich glaube, selbst der Polizei wäre heutzutage damit überfordert, weil sie sich mit sowas auch nicht befassen, wenn einer kommt und sagt, ich habe das gefunden, ich will das abgeben. Ich vergleiche es mit Schwammerlsung. Du vergleichst, also das Schwammerlsung, ich mag es ja auch gern, ist was, du freust dich über jeden Schwammerl, was du findest, wenn es gern Schwammerl ist noch. Und so ist, glaube ich, mit dem Hornsung. Du freust dich schon, wenn so ein Horn findest. Die Frage ist, wie ist die Weiterverwendung von dem Horn? Also beigehen wir es in einen Stadel rein, nur dass ich sagen kann, haha, ich habe den Jäger austrickst. Früher war eine große Nachfrage von den Knopffabriken, gerade im Trachtenbereich, also halt Knopflampen, was man alles gemacht hat aus dem Hirschhorn. Dieser Markt ist eigentlich komplett zerstört worden durch China, muss ich so sagen, weil China Preise bezahlt hat für diese Abwurfstangen, die utopisch hoch sind, Kilopreise, da geht's nach Kilo. Und China zum Beispiel macht aus den Hirschhörnern, die reiben das so, die zermahlen das zum Pulver und ist in denen ihrer Ansicht Kultur als potenzsteigernd bekannt und macht dich, ich möchte nicht sagen unsterblich, aber ist halt dieses Allheilmittel für alles. Deswegen zahlt der China solche Kilopreise. Das wird hängerweise von Leuten, die Abwurfstangen haben, auch Jäger legalerweise. Meistens sind es die Jäger, die es verkaufen, weil die Wilderer, glaube ich, haben einen anderen Anreiz. Die wollen es bei sich behalten oder als Trophäe behalten, das gefundene Horn. Mhm. Aber das ist so der Markt gerade, wo das...
2: Das Potenzmittel.
3: Potenzmittel tatsächlich, ja.
2: Aber das nutzt scheinbar nichts, weil die Chinesen haben die wenigsten Kinder.
3: Das weiß jetzt ich nicht.
1: Jetzt ist schon soweit, die Bayern helfen den Chinesen mit der Potenz.
3: Ja.
1: Kommen wir mal nochmal von der Potenz und von den, also jetzt wissen wir schon mal, dass selbst sowas Wilderei ist. Wenn wir jetzt aber nochmal zu Robin Hood zurückkommen oder zu den Wilderer-Geschichten besser gesagt. Du hast einen Weg ins Leben gerufen. Was genau kann man da sehen oder wo ist der Weg? Was ist das?
2: Muss ich ein bisschen ausholen. Ich habe Tantieme gekriegt, weil ich habe ein wilderer Theaterstück geschrieben, Waldbrüder. Mhm. Und da habe ich also Geld gehabt. Und dann habe ich gesagt, ja, okay, ich mache einen wilderer Weg in Greinau am Höhenrhein. Das ist ein schöner Wanderweg. Man kann schön auf Greinau und aufs Axelsteinmassiv, Wetterstein rüberschauen. Und da habe ich 3 Wilderer-Bankerl gemacht, habe die Wilderer praktisch Podcasts habe ich gemacht.
1: Schön.
2: Da gibt's 3 Unterstandhütten auf ungefähr 1,5 Kilometer Wegstrecke. Und da kann man sich über einen QR-Code kann man sich die wildere Geschichte und auch wildere Geschichten, weil in Greiner hat es 1931 eine ganz tragische Geschichte gegeben. Die ist also separat bei Wilderer Bankerl 3, kann man sich das halt da anhören.
1: Mhm. Also wer mal hier reinschauen will, wie die Wilderer früher unterwegs waren, im Loisach, Isar und Ammertal hier, gibt es ein tolles Buch. Ich habe auch schon reingeschaut, gibt es auch richtig schöne, also tolle Bilder auch. Also da, wie lange hast du daran gearbeitet, recherchiert?
2: Ja, das war mit viel Arbeit verbunden, weil natürlich, das ist in erster Linie, also das, was ich jetzt mache, das Zusammenfassen, das ist alles belegt im Großen und Ganzen. Mhm. Da habe ich meine ganzen Quellenangaben dabei. Das sind eben, das ist mein Hobby, Zeitzeugenwissen konservieren. Mhm. Ich habe das auch mit Kriegsende gemacht, da habe ich auch 200 Geschichten gesammelt. Aber das war vorher, das habe ich vor, wann war das, 90er Jahre, habe ich das Anfang 90er Jahre angefangen und habe halt noch Zeitzeugen gefunden. Und das ist natürlich verloren gegangen. Und das wollte ich eben, dieses Zeitzeugenwissen konservieren, das ist eigentlich mein Hobby. Mhm. Und da habe ich also diese wilderen Geschichten gesammelt, die sind auch mit meinem Quellenmaterial zum Teil hinterlegt. Aber das ist natürlich auch möglicherweise hier und da ein bisschen eine subjektive Erinnerung dabei. Aber das sind halt einfach interessante Geschichten gewesen, die mir erzählt worden sind. Ich habe es nach Möglichkeit nachrecherchiert, nachgeprüft, ob es stimmen kann. Habe auch nicht alles übernommen. Habe nach der ersten Auflage natürlich auch ein paar Nackenschläge gekriegt, weil ich ungefähr 300-400 Namensnennungen drin habe. Also von wegen Datenschutz. Da habe ich schon das Knacker jetzt sagen, auf Deutsch gesagt, wie das rausgekommen ist. Aber ich möchte dazu sagen, das ist, glaube 94 war die erste Auflage. Da hat es noch Geschichten vom Wildern geheißen. Jetzt heißt es, das ist eine neue Auflage, Geschichten vom Wildern. Da war der Adam, der Verleger Adam, war noch 4-5 Wochen war der ausverkauft, hat er 2700 Exemplare verkauft, weil natürlich jeder einheimische Geimischer gewusst hat, dass möglicherweise seine Opa da aufgeführt ist oder wer auch immer.
1: Dominik, jetzt bist du ja Berufsjäger. Ich glaube, ich würde dir Unrecht tun, wenn ich sage, du bist Berufsjäger, weil du gerne einfach nur Tiere erlegst. Warum macht man, also warum ist man Berufsjäger oder was ist da für ein ethischer Hintergrund?
3: Das ist natürlich Berufsjäger, ja. Jeder Jäger, also wir haben ja vorhin schon mal drüber geredet, dass es immer mehr Jäger gibt, die einen Jagdschein machen, aus gewissen Gründen, aber der Grund, warum wir heute jagen, das ist ja nicht, wie es gerne mal so der Jäger ist, der Lustmörder oder tötet aus Lust, weil er gerne Tiere umbringt, sondern es geht schon um das Gleichgewicht herzustellen, nach wie vor wichtiger denn je. Wir haben eine hohe Schutzfunktion mit unseren Bergwäldern in dieser Region hier bei uns und dem müssen wir, also auch große Verantwortung auch für uns, dem müssen wir auch gerecht werden und somit ist die Jagd unerlässlich und unheimlich wichtig für diesen Waldumbau, dass ihr einfach sagt, wir haben ganz viele Fichten, Monokulturen. Die Fichte ist ein schwacher Baum, was Klimawandel angeht. Flachwurzler ist windanfällig, ist dem Borkenkäfer sehr anfällig. Und es ist so, ich kann jetzt von uns reden, wo wir in vielen Bereichen so Fichtenmonokultur haben, ist das Risiko enorm hoch, dass uns dieser Bestand ausfällt und wir haben nur braun im Boden drunter. Und das ist das. Es müssen die Wildbestände angepasst werden. Das ist natürlich auf ethisch. Ich sage, man muss in der Früh in den Spiegel schauen können. Das hat einen ganz wichtigen Hintergrund, der ethische Hintergrund. Und dass der Wald dementsprechend diese Mischbaumarten, Fichte, Buche, Tanne, Bergahorn, das sind so jetzt diese Arten, die Baumarten bei uns, auch eine Lärche auf die sonnigen Seiten. Also da haben wir uns schon was überlegt, ob das alles richtig ist, ist die andere Frage. Aber es gibt so dieses Sprichwort in der Forstwelt, wer streut, rutscht nicht. Umso mehr Mischung, dass ich drin habe, desto stabiler ist eben dieser Bestand, dass wir so sagen. Und das ist das, wo wir eben schauen oder die Wildbestände dementsprechend anpassen müssen, dass das hochkommt. Und das ist uns als großer Waldbesitzer und jedem Waldbesitzer eigentlich wichtig, dass das irgendwo zukunftsfähig ist und nicht zu vernachlässigen eben die Schutzfunktion in unsere Bergwälder. Es finden aktuell auch Gesetzesanpassungen wieder statt mit Jagdzeitenänderungen und die Abschusspläne, dass das ein bisschen vereinfacht wird. Das geht auch gerade in die Richtung, dass man sagt, man hat als Grundeigentümer die Freiheiten, dass das mit dem Wald, aber wie gesagt, funktioniert, aber wie gesagt, der ethische Hintergrund der Tierschutz ist bei der Jagd ganz groß geschrieben und ist auch sehr wichtig.
1: Ich sage danke. Wilderer gehören zur Geschichte der Alpen, auch hier bei uns im Oberland. Für die einen waren sie Gesetzesbrecher, für andere Menschen waren sie Rebellen gegen ein Jagdrecht, das nur wenigen vorbehalten war. Wir haben auch schon gehört, in der Frauenwelt auch teilweise sehr angesehen. Wilderei war und ist immer noch eine Straftat und doch lebt der Mythos weiter in Geschichten, Liedern und Erinnerungen aus den Bergen. Alles nochmal zum Nachlesen, zum Nachhören und auch die ganzen Links findet ihr unter zeitfürsoberland.de. Ich bedanke mich, dass ihr heute bei mir wart. Josef Bahr aus Greinau und Herr Dominik Rödel von der Privatwaldgemeinschaft Oberammergau. Dankeschön.
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1: Ich bin Fabian Schaffer. Gesundheitsministerin Barken sieht nach dem Ebola-Ausbruch in der Demokratischen Republik Kongo derzeit hier bei uns keinen Handlungsbedarf. Das Risiko hierzulande sei äußerst gering, sagte die CDU-Politikerin in der ARD. Eine weltweite Ebola-Pandemie halte sie für nahezu ausgeschlossen. Die WHO hatte wegen des Ausbruchs eine internationale Gesundheitsnotlage ausgerufen. Der Präsident des Deutschen Roten Kreuzes Gröhe fordert Milliarden Euro zusätzlich für den Zivil- und Bevölkerungsschutz. Auslöser sind die wachsenden Sicherheitsrisiken. Gröhe sagte der SZ, wenn die Bundesregierung mit einem Angriffsszenario auf die NATO 2029 rechne, müsse sie den Schutz der Bevölkerung erst recht heute angehen und nicht morgen. Tigeralarm bei Leipzig. Die Polizei hat in Schkeuditz einen entlaufenen Tiger erschossen. Das Tier war aus einer privaten Anlage entkommen. Ein 73 Jahre alter Mann wurde dabei schwer verletzt. Tine Klimach berichtet.
2: Der Tiger war aus seinem Gehege ausgebrochen und hatte dabei den 73 Jahre alten Helfer verletzt. Der Mann hat sich berechtigt dort aufgehalten, hieß es von der Polizei. Sie ermittelt nun, wie es zu dem Ausbruch kommen konnte. Weil das Tier dann in einer gut besuchten Gartenanlage gefunden wurde, entschied die Polizei, den ausgewachsenen Tiger zu erschießen. Weitere Tiere sind nicht aus dem Gehege entkommen.
1: In der zweiten Fußball-Bundesliga hat Fürth weiter die Chance auf den Klassenerhalt. Am letzten Spieltag gewann das Kleeblatt 3:0 gegen Düsseldorf und sicherte sich so die Abstiegsrelegation. Für die Fortuna hingegen geht's runter in Liga 3. Den Aufstiegsrelegationsrang wiederum belegte Paderborn, weil Nürnberg parallel in Hannover 3:3 spielte und Hannover so nur auf Rang 4 landete. Elversberg spielt nach einem 3:0 gegen Münster erstmals in der ersten Bundesliga. In der Nacht ist es locker bewölkt oder klar. Frühmorgens werden die Wolken im Westen zahlreicher. Die Temperaturen sinken auf +7 bis -1 Grad. Morgen scheint im Osten zunächst noch länger die Sonne, sonst zieht es zu. Am Nachmittag folgen Schauer und vereinzelte Gewitter mit starken Böen. Die Höchstwerte erreichen 14 bis 21 Grad. Ja.

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1: Ich bin Fabian Schaffer. Gesundheitsministerin Barken sieht nach dem Ebola-Ausbruch in der Demokratischen Republik Kongo derzeit hier bei uns keinen Handlungsbedarf. Das Risiko hierzulande sei äußerst gering, sagte die CDU-Politikerin in der ARD. Eine weltweite Ebola-Pandemie halte sie für nahezu ausgeschlossen. Die WHO hatte wegen des Ausbruchs eine internationale Gesundheitsnotlage ausgerufen. Der Präsident des Deutschen Roten Kreuzes Gröhe fordert Milliarden Euro zusätzlich für den Zivil- und Bevölkerungsschutz. Auslöser sind die wachsenden Sicherheitsrisiken. Gröhe sagte der SZ, wenn die Bundesregierung mit einem Angriffsszenario auf die NATO 2029 rechne, müsse sie den Schutz der Bevölkerung erst recht heute angehen und nicht morgen. In der Nacht ist es locker bewölkt oder klar. Frühmorgens werden die Wolken im Westen zahlreicher. Die Temperaturen sinken auf plus 7 bis minus 1 Grad. Morgen scheint im Osten zunächst noch länger die Sonne, sonst zieht es zu. Am Nachmittag folgen Schauer und vereinzelte Gewitter mit starken Böen. Die Höchstwerte erreichen 14 bis 21 Grad.

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1: Ich bin Fabian Schaffer. Bundesgesundheitsministerin Barken gibt nach dem Ebola-Ausbruch in Afrika für Deutschland vorerst Entwarnung. In der ARD sagte sie, es brauche derzeit im Land keine Vorkehrungen. Das Risiko für die deutsche Bevölkerung sei als äußerst gering einzuschätzen. Barken hält es auch für nahezu ausgeschlossen, dass aus dem Ebola-Ausbruch eine Pandemie entstehen könne. Die WHO hatte heute den Ebola-Ausbruch zu einem internationalen Gesundheitsnotstand erklärt. Der Deutsche Katholikentag in Würzburg ist zu Ende gegangen mit einem großen Gottesdienst vor der Residenz. Der Vorsitzende der Deutschen Bischofskonferenz, Bischof Wilmer, rief zum Anpacken auf. Die Welt brenne, aber sie sei nicht verloren. Etwa 74.000 Menschen haben dieses Jahr den Katholikentag besucht. Der nächste findet in 2 Jahren in Paderborn statt. US-Präsident Trump verschärft den Ton im Konflikt mit dem Iran. Auf seiner Plattform drohte er dem Land mit Zerstörung und schrieb, für den Iran ticke die Uhr. Hintergrund sind stockende diplomatische Bemühungen trotz einer seit April geltenden Waffenruhe. Trump hatte zuletzt erklärt, die Feuerpause hänge nur noch am seidenen Faden. Greuther Fürth hat den direkten Abstieg aus der zweiten Fußball-Bundesliga am letzten Spieltag vermieden. Dank eines 3:0 gegen Düsseldorf landen die Fürther auf Rang 16 und müssen in die Relegation gegen Essen. Die Fortuna steigt neben Münster direkt ab. Zweiter Aufsteiger hinter Schalke ist Elversberg. Nach einem 3:0 gegen Münster, Hannover kommt gegen Nürnberg, nicht über ein 3:3 hinaus und bleibt in Liga 2. Paderborn schnappt sich Rang 3 und spielt um den Aufstieg. In der Nacht ist es locker bewölkt oder klar. Frühmorgens werden die Wolken im Westen zahlreicher. Die Temperaturen sinken auf +7 bis -1 Grad. Morgen scheint im Osten zunächst noch länger die Sonne, sonst zieht es zu. Am Nachmittag folgen Schauer und vereinzelte Gewitter mit starken Böen. Die Höchstwerte erreichen 14 bis 21 Grad.

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1: Ich bin Fabian Schaffer. Bundesgesundheitsministerin Warken gibt nach dem Ebola-Ausbruch in Afrika für Deutschland vorerst Entwarnung. In der ARD sagte sie, es brauche derzeit im Land keine Vorkehrungen. Das Risiko für die deutsche Bevölkerung sei als äußerst gering einzuschätzen. Warken hält es auch für nahezu ausgeschlossen, dass aus dem Ebola-Ausbruch eine Pandemie entstehen könne. Die WHO hatte heute den Ebola-Ausbruch zu einem internationalen Gesundheitsnotstand erklärt. Der Deutsche Katholikentag in Würzburg ist zu Ende gegangen mit einem großen Gottesdienst vor der Residenz. Der Vorsitzende der Deutschen Bischofskonferenz, Bischof Wilmer, rief zum Anpacken auf. Die Welt brenne, aber sie sei nicht verloren. Etwa 74.000 Menschen haben dieses Jahr den Katholikentag besucht. Der nächste findet in 2 Jahren in Paderborn statt. In der Nacht ist es locker bewölkt oder klar. Frühmorgens werden die Wolken im Westen zahlreicher. Die Temperaturen sinken auf +7 bis -1 Grad. Morgen scheint im Osten zunächst noch länger die Sonne, sonst zieht es zu. Am Nachmittag folgen Schauer und vereinzelte Gewitter mit starken Böen. Die Höchstwerte erreichen 14 bis 21 Grad.

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1: Ich bin Hendrik Daum. Bundesgesundheitsministerin Warken sieht nach dem Ebola-Ausbruch in der Demokratischen Republik Kongo derzeit hier bei uns keinen Handlungsbedarf. Das Risiko hierzulande sei äußerst gering, sagte die CDU-Politikerin in der ARD. Eine weltweite Ebola-Pandemie halte sie für nahezu ausgeschlossen. Die WHO hatte wegen des Ausbruchs eine internationale Gesundheitsnotlage ausgerufen. Der Präsident des Deutschen Roten Kreuzes, Gröhe, fordert Milliarden Euro zusätzlich für den Zivil- und Bevölkerungsschutz. Auslöser sind die wachsenden Sicherheitsrisiken. Gröhe sagte der SZ, wenn die Bundesregierung mit einem Angriffsszenario auf die NATO 2029 rechne, dann müsse sie den Schutz der Bevölkerung erst recht heute angehen und nicht erst morgen. Der Saurüsselkopf in den Chiemgauer Bergen bleibt nach dem wochenlangen Waldbrand weiterhin gesperrt. Die Polizei hat mit Wärmebildkameras verborgene Glutnester entdeckt. Auch der Regen hat diese nicht komplett gelöscht. Glutnester können demnach im Inneren dicker Bäume oder Wurzelstöcke teils auch unter der Erde verborgen sein. Das Betretungsverbot wird überwacht. In der zweiten Fußball-Bundesliga hat Fürth weiter die Chance auf den Klassenerhalt. Am letzten Spieltag gewann das Kleeblatt 3:0 gegen Düsseldorf und sicherte sich so die Abstiegsrelegation. Für die Fortuna hingegen geht's runter in Liga 3. Den Aufstiegsrelegationsrang wiederum belegte Paderborn, weil Nürnberg parallel in Hannover 3:3 spielte und Hannover so nur auf Rang 4 landete. Elversberg spielt nach einem 3:0 gegen Münster erstmals in der ersten Bundesliga. In der Nacht ist es locker bewölkt oder auch sternenklar. Frühmorgens werden die Wolken im Westen dann zahlreicher. Die Temperaturen gehen runter auf +7 bis -1 Grad. Morgen zum Wochenstart. Da scheint im Osten zunächst noch länger die Sonne. Sonst zieht es zu. Am Nachmittag folgen dann Schauer und vereinzelte Gewitter mit starken Böen. Die Höchstwerte erreichen 14 bis 21 Grad.

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1: Ich bin Hendrik Daum. Bundesgesundheitsministerin Warken sieht nach dem Ebola-Ausbruch in der Demokratischen Republik Kongo derzeit hier bei uns keinen Handlungsbedarf. Das Risiko hierzulande sei äußerst gering, sagte die CDU-Politikerin in der ARD. Eine weltweite Ebola-Pandemie halte sie für nahezu ausgeschlossen. Die WHO hatte wegen des Ausbruchs eine internationale Gesundheitsnotlage ausgerufen. Der Saurüsselkopf in den Chiemgauer Bergen bleibt nach dem wochenlangen Waldbrand weiterhin gesperrt. Die Polizei hat mit Wärmebildkameras verborgene Glutnester entdeckt. Auch der Regen hat diese nicht komplett gelöscht. Glutnester können demnach im Inneren dicker Bäume oder Wurzelstöcke teils auch unter der Erde verborgen sein. Das Betretungsverbot wird überwacht. In der Nacht ist es locker bewölkt oder auch sternenklar. Frühmorgens werden die Wolken im Westen dann zahlreicher. Die Temperaturen gehen runter auf plus 7 bis minus 1 Grad. Morgen zum Wochenstart. Da scheint im Osten zunächst noch länger die Sonne. Sonst zieht es zu. Am Nachmittag folgen dann Schauer und vereinzelte Gewitter mit starken Böen. Die Höchstwerte erreichen 14 bis 21 Grad.

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1: Ich bin Hendrik Daum. US-Präsident Trump hat dem Iran noch einmal gedroht, das Land vollständig zu zerstören. Trump schrieb auf Social Media, für den Iran ticke jetzt die Uhr. Es solle sich schnell bewegen, ansonsten werde so wörtlich nichts mehr übrig bleiben. Seit Anfang April gilt in dem Krieg eine von Trump zuletzt einseitig verlängerte Waffenruhe. Diese wird aber immer wieder gebrochen. Gleichzeitig kommen diplomatische Gespräche kaum voran. Bundesgesundheitsministerin Wagen sieht nach dem schweren Ebola-Ausbruch in der Demokratischen Republik Kongo derzeit keinen Handlungsbedarf in Deutschland. Hierzulande sei das Risiko als äußerst gering einzuschätzen, sagte Wagen am Abend in der ARD. Mehr von Tine Klimach.
2: Die WHO hat wegen Ebola den internationalen Gesundheitsalarm ausgerufen. Im Kongo hat sich eine seltene Variante des Virus ausgebreitet, für die es weder einen Impfstoff noch eine Therapie gibt. Eine Ausbreitung ist damit schwer einzudämmen. Aber dass es eine weltweite Pandemie geben wird, hält Ministerin Wagen für nahezu ausgeschlossen.
1: In Würzburg ist der 104. Katholikentag mit einem Appell für ein mutiges kirchliches Engagement für Frieden zu Ende gegangen. Der Vorsitzende der Deutschen Bischofskonferenz Wilmer sagte während des Abschlussgottesdienstes, eine Kirche, die hinausgeht, die Brandherde löschen will, wird vielleicht angegriffen, vielleicht auch missverstanden, aber sie wird leuchten. In der zweiten Fußball-Bundesliga hat Fürth weiter die Chance auf den Klassenerhalt. Am letzten Spieltag gewann das Kleeblatt 3:0 gegen Düsseldorf und sicherte sich so die Abstiegsrelegation. Für die Fortuna hingegen geht's runter in Liga 3. Den Aufstiegsrelegationsrang wiederum belegte Paderborn, weil Nürnberg parallel in Hannover 3:3 spielte und Hannover so nur auf Rang 4 landete. Elversberg spielt nach einem 3:0 gegen Münster erstmals in der ersten Bundesliga. In der Nacht ist es locker bewölkt oder auch sternenklar. Frühmorgens werden die Wolken im Westen dann zahlreicher. Die Temperaturen gehen runter auf +7 bis -1 Grad. Morgen zum Wochenstart. Da scheint im Osten zunächst noch länger die Sonne. Sonst zieht es zu. Am Nachmittag folgen dann Schauer und vereinzelte Gewitter mit starken Böen. Die Höchstwerte erreichen 14 bis 21 Grad.

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1: Ich bin Hendrik Daum. US-Präsident Trump hat dem Iran noch einmal gedroht, das Land vollständig zu zerstören. Trump schrieb auf Social Media, für den Iran ticke jetzt die Uhr. Es solle sich schnell bewegen, ansonsten werde so wörtlich nichts mehr übrig bleiben. Seit Anfang April gilt in dem Krieg eine von Trump zuletzt einseitig verlängerte Waffenruhe. Diese wird aber immer wieder gebrochen. Gleichzeitig kommen diplomatische Gespräche kaum voran. In Würzburg ist der 104. Katholikentag mit einem Appell für ein mutiges kirchliches Engagement für Frieden zu Ende gegangen. Der Vorsitzende der Deutschen Bischofskonferenz Wilmer sagte während des Abschlussgottesdienstes, eine Kirche, die hinausgeht, die Brandherde löschen will, wird vielleicht angegriffen, vielleicht auch missverstanden, aber sie wird leuchten. In der Nacht ist es locker bewölkt oder auch sternenklar. Frühmorgens werden die Wolken im Westen dann zahlreicher. Die Temperaturen gehen runter auf +7 bis -1 Grad. Morgen zum Wochenstart. Da scheint im Osten zunächst noch länger die Sonne. Sonst zieht es zu. Am Nachmittag folgen dann Schauer und vereinzelte Gewitter mit starken Böen. Die Höchstwerte erreichen 14 bis 21 Grad.

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1: Ich bin Hendrik Daum. US-Präsident Trump hat dem Iran noch einmal gedroht, das Land vollständig zu zerstören. Trump schrieb auf Social Media, für den Iran ticke jetzt die Uhr. Es solle sich schnell bewegen, ansonsten werde so wörtlich nichts mehr übrig bleiben. Seit Anfang April gilt in dem Krieg eine von Trump zuletzt einseitig verlängerte Waffenruhe. Diese wird aber immer wieder gebrochen. Gleichzeitig kommen diplomatische Gespräche kaum voran. Bundesgesundheitsministerin Warken sieht nach dem Ebola-Ausbruch in der Demokratischen Republik Kongo derzeit hier bei uns keinen Handlungsbedarf. Das Risiko hierzulande sei äußerst gering, sagte die CDU-Politikerin in der ARD. Eine weltweite Ebola-Pandemie halte sie für nahezu ausgeschlossen. Die WHO hatte wegen des Ausbruchs eine internationale Gesundheitsnotlage ausgerufen. Der Saurüsselkopf in den Chiemgauer Bergen bleibt nach dem wochenlangen Waldbrand weiterhin gesperrt. Die Polizei hat mit Wärmebildkameras verborgene Glutnester entdeckt. Auch der Regen hat diese nicht komplett gelöscht. Glutnester können demnach im Inneren dicker Bäume oder Wurzelstöcke teils auch unter der Erde verborgen sein. Das Betretungsverbot wird überwacht. 2 Niederlagen, 0 Punkte. Das ist die bittere Bilanz der deutschen Eishockey-Nationalmannschaft nach den ersten beiden Gruppenspielen bei der WM in der Schweiz. Das setzt das deutsche Team jetzt früh unter Druck. Pia Wegner berichtet.
2: Bisher läuft die WM alles andere als gut für das deutsche Team. Nach der 1:3 Auftaktniederlage gegen Finnland ging auch die Partie gegen Lettland verloren, nämlich mit 0:2. Und dabei waren die Letten eigentlich eine der Nationen, gegen die Deutschland hätte punkten müssen. So muss jetzt mindestens ein Sieg gegen einen der großen Gruppengegner, also die USA oder Gastgeber Schweiz, her.
1: Im Moment ist der Himmel nur locker bewölkt oder auch sternenklar. Frühmorgens werden die Wolken dann von Westen her zahlreicher. Die Temperaturen gehen bis in der früh runter auf +7 bis -1 Grad. Heute zum Wochenstart, da scheint im Osten zunächst noch länger die Sonne, sonst zieht es aber langsam zu und am Nachmittag folgen dann Schauer und vereinzelte Gewitter mit starken Böen. Die Höchstwerte heute 14 bis 21 Grad.

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1: Ich bin Hendrik Daum. US-Präsident Trump hat dem Iran noch einmal gedroht, das Land vollständig zu zerstören. Trump schrieb auf Social Media, für den Iran ticke jetzt die Uhr. Es solle sich schnell bewegen, ansonsten werde so wörtlich nichts mehr übrig bleiben. Seit Anfang April gilt in dem Krieg eine von Trump zuletzt einseitig verlängerte Waffenruhe. Diese wird aber immer wieder gebrochen. Gleichzeitig kommen diplomatische Gespräche kaum voran. Der Saurüsselkopf in den Chiemgauer Bergen bleibt nach dem wochenlangen Waldbrand weiterhin gesperrt. Die Polizei hat mit Wärmebildkameras verborgene Glutnester entdeckt. Auch der Regen hat diese nicht komplett gelöscht. Glutnester können demnach im Inneren dicker Bäume oder Wurzelstöcke teils auch unter der Erde verborgen sein. Das Betretungsverbot wird überwacht. Im Moment ist der Himmel nur locker bewölkt oder auch sternenklar. Frühmorgens werden die Wolken dann von Westen her zahlreicher. Die Temperaturen gehen bis in der Früh runter auf +7 bis -1 Grad. Heute zum Wochenstart, da scheint im Osten zunächst noch länger die Sonne. Sonst zieht es aber langsam zu und am Nachmittag folgen dann Schauer und vereinzelte Gewitter mit starken Böen. Die Höchstwerte heute 14 bis 21 Grad.

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1: Ich bin Hendrik Daum. CSU-Chef Söder spricht sich klar gegen eine Erhöhung der Mehrwertsteuer aus. Er halte das in Zeiten hoher Inflation für das völlig falsche Signal, sagte Söder am Abend in der ARD. Stattdessen zeigt er sich offen für pauschale Kürzungen bei Subventionen und für eine Erhöhung der Reichensteuer, allerdings nur im Rahmen einer großen Einkommensteuerreform. Eine Anhebung des Spitzensteuersatzes oder der Erbschaftssteuer lehnt Söder ab. Bundesgesundheitsministerin Waken sieht nach dem schweren Ebola-Ausbruch in der Demokratischen Republik Kongo derzeit keinen Handlungsbedarf in Deutschland. Hierzulande sei das Risiko als äußerst gering einzuschätzen, sagte Waken. Mehr von Tine Klimach.
2: Die WHO hat wegen Ebola den internationalen Gesundheitsalarm ausgerufen. Im Kongo hat sich eine seltene Variante des Virus ausgebreitet, für die es weder einen Impfstoff noch eine Therapie gibt. Eine Ausbreitung ist damit schwer einzudämmen. Aber dass es eine weltweite Pandemie geben wird, hält Ministerin Waken für nahezu ausgeschlossen.
1: In Würzburg ist der 104. Katholikentag mit einem Appell für ein mutiges kirchliches Engagement für Frieden zu Ende gegangen. Der Vorsitzende der Deutschen Bischofskonferenz Wilmer sagte während des Abschlussgottesdienstes: Eine Kirche, die hinausgeht, die Brandherde löschen will, wird vielleicht angegriffen, vielleicht auch missverstanden, aber sie wird leuchten. In der zweiten Fußball-Bundesliga hat Fürth weiter die Chancen auf den Klassenerhalt. Am letzten Spieltag gewann das Kleeblatt 3:0 gegen Düsseldorf und sicherte sich so die Abstiegsrelegation. Für die Fortuna dagegen geht's jetzt runter in Liga 3. Im Moment ist der Himmel nur locker bewölkt oder auch sternenklar. Frühmorgens werden die Wolken dann von Westen her zahlreicher. Die Temperaturen gehen bis in der Früh runter auf +7 bis -1 Grad. Heute zum Wochenstart, da scheint im Osten zunächst noch länger die Sonne. Sonst zieht es aber langsam zu und am Nachmittag folgen dann Schauer und vereinzelte Gewitter mit starken Böen. Die Höchstwerte heute 14 bis 21 Grad.

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1: Ich bin Hendrik Daum. CSU-Chef Söder spricht sich klar gegen eine Erhöhung der Mehrwertsteuer aus. Er halte das in Zeiten hoher Inflation für das völlig falsche Signal, sagte Söder am Abend in der ARD. Stattdessen zeigt er sich offen für pauschale Kürzungen bei Subventionen und für eine Erhöhung der Reichensteuer, allerdings nur im Rahmen einer großen Einkommensteuerreform. Eine Anhebung des Spitzensteuersatzes oder der Erbschaftssteuer lehnt Söder ab. In Würzburg ist der 104. Katholikentag mit einem Appell für ein mutiges kirchliches Engagement für Frieden zu Ende gegangen. Der Vorsitzende der Deutschen Bischofskonferenz Wilmer sagte während des Abschlussgottesdienstes: Eine Kirche, die hinausgeht, die Brandherde löschen will, wird vielleicht angegriffen oder vielleicht missverstanden, aber sie wird leuchten. Im Moment ist der Himmel nur locker bewölkt oder auch sternenklar. Frühmorgens werden die Wolken dann von Westen her zahlreicher. Die Temperaturen gehen bis in der Früh runter auf +7 bis -1 Grad. Heute zum Wochenstart, da scheint im Osten zunächst noch länger die Sonne, sonst zieht es aber langsam zu und am Nachmittag folgen dann Schauer und vereinzelte Gewitter mit starken Böen. Die Höchstwerte heute 14 bis 21 Grad.

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1: Ich bin Hendrik Daum. Bundesgesundheitsministerin Warken sieht nach dem Ebola-Ausbruch in der Demokratischen Republik Kongo derzeit hier bei uns keinen Handlungsbedarf. Das Risiko hierzulande sei äußerst gering, sagte die CDU-Politikerin in der ARD. Eine weltweite Ebola-Pandemie halte sie für nahezu ausgeschlossen. Die WHO hatte wegen des Ausbruchs eine internationale Gesundheitsnotlage ausgerufen. Der Saurüsselkopf in den Chiemgauer Bergen bleibt nach dem wochenlangen Waldbrand weiterhin gesperrt. Die Polizei hat mit Wärmebildkameras verborgene Glutnester entdeckt. Auch der Regen hat diese nicht komplett gelöscht. Glutnester können demnach im Inneren dicker Bäume oder Wurzelstöcke teils auch unter der Erde verborgen sein. Das Betretungsverbot wird überwacht. In Österreich ist es zu einer tödlichen Kuhattacke auf eine Wanderin gekommen. Laut Polizei wurde eine 67-Jährige von mehreren Kühen auf einer Weide angegriffen und tödlich verletzt. Der Vorfall ereignete sich in der Region Lienz in Osttirol. In Wandergebieten in den Alpen ereignen sich immer wieder Kuhangriffe. Oft haben die Wanderer in diesen Fällen einen Hund dabei und die Kühe reagieren darauf, weil sie Jungtiere beschützen wollen. 2 Niederlagen, 0 Punkte. Das ist die bittere Bilanz der deutschen Eishockey-Nationalmannschaft nach den ersten beiden Gruppenspielen bei der WM in der Schweiz. Das setzt das deutsche Team jetzt früh unter Druck. Pia Wegner berichtet.
2: Bisher läuft die WM alles andere als gut für das deutsche Team. Nach der 1:3 Auftaktniederlage gegen Finnland ging auch die Partie gegen Lettland verloren, nämlich mit 0:2. Und dabei waren die Letten eigentlich eine der Nationen, gegen die Deutschland hätte punkten müssen. So muss jetzt mindestens ein Sieg gegen einen der großen Gruppengegner, also die USA oder Gastgeber Schweiz, her.
1: Im Moment ist der Himmel nur locker bewölkt oder auch sternenklar. Frühmorgens werden die Wolken dann von Westen her zahlreicher. Die Temperaturen gehen bis